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1: Mit Michael Daub. Anlässlich seines historischen Besuchs in Las Palmas erhält Papst Leo XIV. Die Schlüssel der Stadt. Die Auszeichnung wird ihm von Bürgermeisterin Carolina Darias überreicht und gilt als höchste Ehrung der Stadt. Mit der Verleihung soll die enge Verbindung zwischen Las Palmas und dem Vatikan gewürdigt werden, die nach Angaben der Stadt seit rund 700 Jahren besteht. Teneriffas Inselpräsidentin Davia hat angekündigt, über 2 Millionen Euro in die digitale Transformation der Gemeinden zu investieren. Dadurch sollen die öffentlichen Dienstleistungen unabhängig von der Größe der Gemeinde moderner und effizienter werden. Die Modernisierung soll bei allen ankommen. Die kanarische Gesundheitsbehörde hat eine Kampagne ins Leben gerufen, in der sie Heranwachsende vor dem Konsum von Dampfzigaretten warnt. Oftmals gelten sie als Einstieg in den normalen Tabakkonsum. Jedes Jahr sterben in Spanien rund 52.000 Menschen an den Folgen des Tabakkonsums. Auf den Kanarischen Inseln wird die Zahl mit 2.300 Todesfällen pro Jahr beziffert. Die Gemeinde Granadilla de Abona hat seit 2023 mehr als 3,2 Millionen Euro in die Modernisierung ihrer öffentlichen Dienste investiert. Mit dem Geld wurden unter anderem die Fahrzeugflotte um Elektrofahrzeuge erweitert, sowie neues städtisches Mobiliar und technische Ausrüstung angeschafft. Ziel ist es, die kommunalen Dienstleistungen effizienter und nachhaltiger zu gestalten. Soweit die Meldungen.
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1: Das Wetter auf Gran Canaria am Dienstag mit viel Sonne und Temperaturen bis 24 Grad. Regen gibt's keinen. 18 Grad bringt die Nacht, die ist klar. Und auch der Mittwoch wird schön mit bis zu 24 Grad.
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2: Mit Michael Daub. Guten Tag. In Dortmund ist eine mutmaßliche Geiselnahme glimpflich ausgegangen. Nach einem Bericht der Bild-Zeitung hatte ein Mann zunächst in einem Restaurant randaliert, anschließend auf einen Polizisten geschossen und sich dann mit seinen 3 Kindern in einer Wohnung verschanzt. Am frühen Morgen ergab sich der Mann schließlich. Den Kindern gehe es den Umständen entsprechend gut, teilte die Polizei mit. Deutschland bewirbt sich für einen Sitz im UN-Sicherheitsrat in den kommenden 2 Jahren. Darüber entscheidet heute die UN-Generalversammlung. Konkurrenten sind Österreich und Portugal. Außenminister Wadephul sagte im 2. Deutschland führe keinen Wahlkampf gegen befreundete europäische Staaten. In dieser Wettbewerbssituation sei es aber seine Aufgabe, für Deutschland zu werben. Wadephul verwies dabei auch auf das starke finanzielle Engagement Deutschlands im UN-System. Der Deutsche Gewerkschaftsbund fordert zur Schließung der Haushaltslücken höhere Beiträge von Superreichen. DGB-Chef Körzel sagte dem Redaktionsnetzwerk Deutschland, die Bundesregierung müsse die Nutznießer der ungleichen Verteilung stärker in die Pflicht nehmen. Der DGB spricht sich deshalb für eine neue Vermögenssteuer aus. Alexander Zverev steht bei den French Open im Halbfinale. Deutschlands bester Tennisprofi besiegte den Spanier Rafael Yoda in 3 Sätzen. Zverev sagte nach dem Match, entscheidend sei gewesen, dass er später flacher und schneller gespielt und so selbst mehr Druck gemacht habe. Im Halbfinale von Paris trifft Zverev am Freitag auf den Tschechen Jakub Menzik. Soweit.
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1: Mit Michael Daub. Anlässlich seines historischen Besuchs in Las Palmas erhält Papst Leo XIV. Die Schlüssel der Stadt. Die Auszeichnung wird ihm von Bürgermeisterin Carolina Darias überreicht und gilt als höchste Ehrung der Stadt. Mit der Verleihung soll die enge Verbindung zwischen Las Palmas und dem Vatikan gewürdigt werden, die nach Angaben der Stadt seit rund 700 Jahren besteht. Teneriffas Inselpräsidentin Davia hat angekündigt, über 2 Millionen Euro in die digitale Transformation der Gemeinden zu investieren. Dadurch sollen die öffentlichen Dienstleistungen unabhängig von der Größe der Gemeinde moderner und effizienter werden. Die Modernisierung soll bei allen ankommen. Die kanarische Gesundheitsbehörde hat eine Kampagne ins Leben gerufen, in der sie Heranwachsende vor dem Konsum von Dampfzigaretten warnt. Oftmals gelten sie als Einstieg in den normalen Tabakkonsum. Jedes Jahr sterben in Spanien rund 52.000 Menschen an den Folgen des Tabakkonsums. Auf den Kanarischen Inseln wird die Zahl mit 2.300 Todesfällen pro Jahr beziffert. Die Gemeinde Granadilla de Abona hat seit 2023 mehr als 3,2 Millionen Euro in die Modernisierung ihrer öffentlichen Dienste investiert. Mit dem Geld wurden unter anderem die Fahrzeugflotte um Elektrofahrzeuge erweitert, sowie neues städtisches Mobiliar und technische Ausrüstung angeschafft. Ziel ist es, die kommunalen Dienstleistungen effizienter und nachhaltiger zu gestalten. Soweit die Meldungen.
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1: Das Wetter auf Gran Canaria am Dienstag mit viel Sonne und Temperaturen bis 24 Grad. Regen gibt es keinen. 18 Grad bringt die Nacht, die ist klar. Und auch der Mittwoch wird schön mit bis zu 24 Grad.
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5: Mit Michael Daub. Guten Tag. In Dortmund ist eine mutmaßliche Geiselnahme glimpflich ausgegangen. Nach einem Bericht der Bild-Zeitung hatte ein Mann zunächst in einem Restaurant randaliert, anschließend auf einen Polizisten geschossen und sich dann mit seinen drei Kindern in einer Wohnung verschanzt. Am frühen Morgen ergab sich der Mann schließlich. Den Kindern gehe es den Umständen entsprechend gut, teilte die Polizei mit. Deutschland bewirbt sich für einen Sitz im UN-Sicherheitsrat in den kommenden beiden Jahren. Darüber entscheidet heute die UN-Generalversammlung. Konkurrenten sind Österreich und Portugal. Außenminister Wadephul sagte im Zweiten, Deutschland führe keinen Wahlkampf gegen befreundete europäische Staaten. In dieser Wettbewerbssituation sei es aber seine Aufgabe, für Deutschland zu werben. Wadephul verwies dabei auch auf das starke finanzielle Engagement Deutschlands im UN-System. Der Deutsche Gewerkschaftsbund fordert zur Schließung der Haushaltslücken höhere Beiträge von Superreichen. DGB-Chef Körzel sagte dem Redaktionsnetzwerk Deutschland, die Bundesregierung müsse die Nutznießer der ungleichen Verteilung stärker in die Pflicht nehmen. Der DGB spricht sich deshalb für eine neue Vermögenssteuer aus. Alexander Zverev steht bei den French Open im Halbfinale. Deutschlands bester Tennisprofi besiegte den Spanier Rafael Yoda in 3 Sätzen. Zverev sagte nach dem Match, entscheidend sei gewesen, dass er später flacher und schneller gespielt und so selbst mehr Druck gemacht habe. Im Halbfinale von Paris trifft Zverev am Freitag auf den Tschechen Jakub Menzik. Soweit.
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3: Das Wetter auf Gran Canaria heute ist sonnig, die Temperaturen dazu um 23 Grad. Es bleibt trocken, 18 Grad in der Nacht. Am Donnerstag sieht es ähnlich aus, wird sogar noch ein bisschen wärmer. Bis 25 Grad sind dann möglich.
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3: Mit Michael Daub. Aufatmend in Dortmund. Dort hatte ein Mann einen Polizisten angeschossen und sich anschließend stundenlang mit seinen drei Kindern in einer Wohnung verschanzt. Am frühen Morgen gab der 51-Jährige schließlich auf und ließ sich nach Angaben der Polizei widerstandslos festnehmen. Den Kindern gehe es den Umständen entsprechend gut. Die Hintergründe sind noch unklar. Deutschland bewirbt sich für einen nicht ständigen Sitz im UN-Sicherheitsrat. Ob das klappt, entscheidet heute die UN-Generalversammlung in New York. Konkurrenten sind Österreich und Portugal. Der Erfolg ist also keineswegs sicher. Außenminister Wadephul sagte im Zweiten, Deutschland wolle sich in ein verkrustetes System einbringen und Reformen anstoßen. Der Weltsicherheitsrat müsse dauerhaft die Welt des 21. Jahrhunderts repräsentieren und nicht die Welt von 1945. Viele Menschen in Deutschland befürchten wegen der geplanten Einsparungen im Gesundheitswesen eine schlechtere ärztliche Versorgung. Das zeigt eine CIVE-Umfrage, über die die Rheinische Post berichtet. Demnach erwarten 77% der Befragten negative Folgen durch die Reform. In den ostdeutschen Bundesländern lag der Anteil sogar bei mehr als 85%. Die deutsche Fußballnationalmannschaft ist im WM-Gastgeberland USA angekommen. Nach rund 8 Stunden Flug landete das Team von Bundestrainer Julian Nagelsmann am späten Abend deutscher Zeit in Chicago. Dort steht am Samstag das letzte Testspiel gegen die USA an. Soweit die Meldung.
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3: Das Wetter auf Gran Canaria heute ist sonnig, die Temperaturen dazu um 23 Grad. Es bleibt trocken, 18 Grad in der Nacht. Am Donnerstag sieht es ähnlich aus, wird sogar noch ein bisschen wärmer. Bis 25 Grad sind dann möglich.
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1: Mit Michael Daub, hallo. Wegen des Papstbesuchs hat die kanarische Regierung für den jeweiligen Besuchstag schulfrei angeordnet. Auf Gran Canaria bleiben am 11. Juni, auf Teneriffa am 12. Juli alle Grundschulen, weiterführenden Schulen und Berufsschulen geschlossen. Zudem wurden Beschäftigte der kanarischen Verwaltung gebeten, nach Möglichkeit im Homeoffice zu arbeiten. Ein Bürgerbericht zur Situation im Universitätskrankenhaus in La Laguna bestätigt Vorwürfe gegen den heutigen Gesundheitsamtsdirektor Azad Goya. Demnach soll er während seiner Zeit als Krankenhausleiter eine Inspektion der Notaufnahme behindert haben. Der Bericht dokumentiert zudem Beschwerden über überfüllte Flure, lange Wartezeiten und eine starke Belastung des Personals. In Dubai ist ein 39-jähriger Unternehmer David Merino Quintana aus Las Palmas festgenommen worden. Er gilt als Hauptverdächtiger in einem der größten Betrugsfälle Spaniens. Über ein Kryptowährungsinvestitionsmodell sollen mehr als 15.000 Anleger um insgesamt 450 bis 500 Millionen Euro betrogen worden sein. Gegen Quintana lag ein internationaler Haftbefehl vor. Die spanische Staatsanwaltschaft fordert eine Haftstrafe von 30 Jahren. Die Gemeinde Adige informiert mit einer Aufklärungskampagne über ihr Straßenkatzen-Kolonien-Konzept. Mehrsprachige Hinweise sollen Einheimischen und Touristen vermitteln, dass die Tiere kastriert, kontrolliert und von ehrenamtlichen Helfern versorgt werden. Die Gemeinde bittet deshalb darum, die Katzen nicht zusätzlich zu füttern. Soweit die Meldungen.
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1: Das Wetter auf Gran Canaria heute ist sonnig, die Temperaturen dazu um 23 Grad. Es bleibt trocken, 18 Grad in der Nacht. Am Donnerstag sieht es ähnlich aus, wird sogar noch ein bisschen wärmer. Bis 25 Grad sind dann möglich.
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5: Mit Michael Daub. Aufatmen in Dortmund. Dort hatte ein Mann einen Polizisten angeschossen und sich anschließend stundenlang mit seinen drei Kindern in einer Wohnung verschanzt. Am frühen Morgen gab der 51-Jährige schließlich auf und ließ sich nach Angaben der Polizei widerstandslos festnehmen. Den Kindern gehe es den Umständen entsprechend gut. Die Hintergründe sind noch unklar. Deutschland bewirbt sich für einen nicht ständigen Sitz im UN-Sicherheitsrat. Ob das klappt, entscheidet heute die UN-Generalversammlung in New York. Konkurrenten sind Österreich und Portugal. Der Erfolg ist also keineswegs sicher. Außenminister Wadephul sagte im Zweiten, Deutschland wolle sich in ein verkrustetes System einbringen und Reformen anstoßen. Der Weltsicherheitsrat müsse dauerhaft die Welt des 21. Jahrhunderts repräsentieren und nicht die Welt von 1945. Viele Menschen in Deutschland befürchten wegen der geplanten Einsparungen im Gesundheitswesen eine schlechtere ärztliche Versorgung. Das zeigt eine CIVE-Umfrage, über die die Rheinische Post berichtet. Demnach erwarten 77% der Befragten negative Folgen durch die Reform. In den ostdeutschen Bundesländern lag der Anteil sogar bei mehr als 85%. Die deutsche Fußballnationalmannschaft ist im WM-Gastgeberland USA angekommen. Nach rund 8 Stunden Flug landete das Team von Bundestrainer Julian Nagelsmann am späten Abend deutscher Zeit in Chicago. Dort steht am Samstag das letzte Testspiel gegen die USA an. Soweit die
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5: Das Wetter auf Gran Canaria heute ist sonnig, die Temperaturen dazu um 23 Grad. Es bleibt trocken, 18 Grad in der Nacht. Am Donnerstag sieht es ähnlich aus, wird sogar noch ein bisschen wärmer. Bis 25 Grad sind dann möglich.
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1: Mit Michael Daub, hallo. Wegen des Papstbesuchs hat die kanarische Regierung für den jeweiligen Besuchstag schulfrei angeordnet. Auf Gran Canaria bleiben am 11. Juni, auf Teneriffa am 12. Juni alle Grundschulen, weiterführenden Schulen und Berufsschulen geschlossen. Zudem wurden Beschäftigte der kanarischen Verwaltung gebeten, nach Möglichkeit im Homeoffice zu arbeiten. Ein Bürgerbericht zur Situation im Universitätskrankenhaus in La Laguna bestätigt Vorwürfe gegen den heutigen Gesundheitsamtsdirektor Azad Goya. Demnach soll er während seiner Zeit als Krankenhausleiter eine Inspektion der Notaufnahme behindert haben. Der Bericht dokumentiert zudem Beschwerden über überfüllte Flure, lange Wartezeiten und eine starke Belastung des Personals. In Dubai ist ein 39-jähriger Unternehmer David Merino Quintana aus Las Palmas festgenommen worden. Er gilt als Hauptverdächtiger in einem der größten Betrugsfälle Spaniens. Über ein Kryptowährungsinvestitionsmodell sollen mehr als 15.000 Anleger um insgesamt 450 bis 500 Millionen Euro betrogen worden sein. Gegen Quintana lag ein internationaler Haftbefehl vor. Die spanische Staatsanwaltschaft fordert eine Haftstrafe von 30 Jahren. Die Gemeinde Adige informiert mit einer Aufklärungskampagne über ihr Straßenkatzen-Kolonien-Konzept. Mehrsprachige Hinweise sollen Einheimischen und Touristen vermitteln, dass die Tiere kastriert, kontrolliert und von ehrenamtlichen Helfern versorgt werden. Die Gemeinde bittet deshalb darum, die Katzen nicht zusätzlich zu füttern. Soweit die Meldungen.
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1: Das Wetter auf Gran Canaria heute ist sonnig, die Temperaturen dazu um 23 Grad. Es bleibt trocken, 18 Grad in der Nacht. Am Donnerstag sieht es ähnlich aus, wird sogar noch ein bisschen wärmer. Bis 25 Grad sind dann möglich.
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2: Mit Michael Daub. Guten Tag. In Dortmund ist eine mutmaßliche Geiselnahme glimpflich ausgegangen. Nach einem Bericht der Bild-Zeitung hatte ein Mann zunächst in einem Restaurant randaliert, anschließend auf einen Polizisten geschossen und sich dann mit seinen drei Kindern in einer Wohnung verschanzt. Am frühen Morgen ergab sich der Mann schließlich. Den Kindern gehe es den Umständen entsprechend gut, teilte die Polizei mit. Deutschland bewirbt sich für einen Sitz im UN-Sicherheitsrat in den kommenden beiden Jahren. Darüber entscheidet heute die UN-Generalversammlung. Konkurrenten sind Österreich und Portugal. Außenminister Wadephul sagte im Zweiten, Deutschland führe keinen Wahlkampf gegen befreundete europäische Staaten. In dieser Wettbewerbssituation sei es aber seine Aufgabe, für Deutschland zu werben. Wadephul verwies dabei auch auf das starke finanzielle Engagement Deutschlands im UN-System. Der Deutsche Gewerkschaftsbund fordert zur Schließung der Haushaltslücken höhere Beiträge von Superreichen. DGB-Chef Körzel sagte dem Redaktionsnetzwerk Deutschland, die Bundesregierung müsse die Nutznießer der ungleichen Verteilung stärker in die Pflicht nehmen. Der DGB spricht sich deshalb für eine neue Vermögenssteuer aus. Alexander Zverev steht bei den French Open im Halbfinale. Deutschlands bester Tennisprofi besiegte den Spanier Rafael Yoda in 3 Sätzen. Zverev sagte nach dem Match, entscheidend sei gewesen, dass er später flacher und schneller gespielt und so selbst mehr Druck gemacht habe. Im Halbfinale von Paris trifft Zverev am Freitag auf den Tschechen Jakub Menzik. Soweit die
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2: Die deutsche Fußballnationalmannschaft ist im WM-Gastgeberland USA angekommen. Nach rund 8 Stunden Flug landete das Team von Bundestrainer Julian Nagelsmann am späten Abend deutscher Zeit in Chicago. Dort steht am Samstag das letzte Testspiel gegen die USA an. Alexander Zverev steht bei den French Open im Halbfinale. Deutschlands bester Tennisprofi besiegte den Spanier Rafael Yoda in 3 Sätzen. Zverev sagte nach dem Match, entscheidend sei gewesen, dass er später flacher und schneller gespielt und so selbst mehr Druck gemacht habe. Im Halbfinale von Paris trifft Zverev am Freitag auf den Tschechen Jakub Menzik. Soweit die Meldungen.
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1: Mit Michael Daub, hallo. Wegen des Papstbesuchs hat die kanarische Regierung für den jeweiligen Besuchstag schulfrei angeordnet. Auf Gran Canaria bleiben am 11. Juni, auf Teneriffa am 12. Juli alle Grundschulen, weiterführenden Schulen und Berufsschulen geschlossen. Zudem wurden Beschäftigte der kanarischen Verwaltung gebeten, nach Möglichkeit im Homeoffice zu arbeiten. Ein Bürgerbericht zur Situation im Universitätskrankenhaus in La Laguna bestätigt Vorwürfe gegen den heutigen Gesundheitsamtsdirektor Azad Goya. Demnach soll er während seiner Zeit als Krankenhausleiter eine Inspektion der Notaufnahme behindert haben. Der Bericht dokumentiert zudem Beschwerden über überfüllte Flure, lange Wartezeiten und eine starke Belastung des Personals. In Dubai ist ein 39-jähriger Unternehmer David Merino Quintana aus Las Palmas festgenommen worden. Er gilt als Hauptverdächtiger in einem der größten Betrugsfälle Spaniens. Über ein Kryptowährungsinvestitionsmodell sollen mehr als 15.000 Anleger um insgesamt 450 bis 500 Millionen Euro betrogen worden sein. Gegen Quintana lag ein internationaler Haftbefehl vor. Die spanische Staatsanwaltschaft fordert eine Haftstrafe von 30 Jahren. Die Gemeinde Adige informiert mit einer Aufklärungskampagne über ihr Straßenkatzenkolonienkonzept. Mehrsprachige Hinweise sollen Einheimischen und Touristen vermitteln, dass die Tiere kastriert, kontrolliert und von ehrenamtlichen Helfern versorgt werden. Die Gemeinde bittet deshalb darum, die Katzen nicht zusätzlich zu füttern. Soweit die Meldungen.
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1: Das Wetter auf Gran Canaria heute ist sonnig, die Temperaturen dazu um 23 Grad. Es bleibt trocken, 18 Grad in der Nacht. Am Donnerstag sieht es ähnlich aus, wird sogar noch ein bisschen wärmer. Bis 25 Grad sind dann möglich.
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2: Mit Michael Daub. Guten Tag. In Dortmund ist eine mutmaßliche Geiselnahme glimpflich ausgegangen. Nach einem Bericht der Bild-Zeitung hatte ein Mann zunächst in einem Restaurant randaliert, anschließend auf einen Polizisten geschossen und sich dann mit seinen drei Kindern in einer Wohnung verschanzt. Am frühen Morgen ergab sich der Mann schließlich. Den Kindern gehe es den Umständen entsprechend gut, teilte die Polizei mit. Deutschland bewirbt sich für einen Sitz im UN-Sicherheitsrat in den kommenden beiden Jahren. Darüber entscheidet heute die UN-Generalversammlung. Konkurrenten sind Österreich und Portugal. Außenminister Wadephul sagte im zweiten, Deutschland führe keinen Wahlkampf gegen befreundete europäische Staaten. In dieser Wettbewerbssituation sei es aber seine Aufgabe, für Deutschland zu werben. Wadephul verwies dabei auch auf das starke finanzielle Engagement Deutschlands im UN-System. Der Deutsche Gewerkschaftsbund fordert zur Schließung der Haushaltslücken höhere Beiträge von Superreichen. DGB-Chef Körzel sagte dem Redaktionsnetzwerk Deutschland, die Bundesregierung müsse die Nutznießer der ungleichen Verteilung stärker in die Pflicht nehmen. Der DGB spricht sich deshalb für eine neue Vermögenssteuer aus. Alexander Zverev steht bei den French Open im Halbfinale. Deutschlands bester Tennisprofi besiegte den Spanier Rafael Yoda in 3 Sätzen. Zverev sagte nach dem Match, entscheidend sei gewesen, dass er später flacher und schneller gespielt und so selbst mehr Druck gemacht habe. Im Halbfinale von Paris trifft Zverev am Freitag auf den Tschechen Jakub Menzik. Soweit.
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1: Mit Michael Daub, hallo. Wegen des Papstbesuchs hat die kanarische Regierung für den jeweiligen Besuchstag schulfrei angeordnet. Auf Gran Canaria bleiben am 11. Juni, auf Teneriffa am 12. Juli alle Grundschulen, weiterführenden Schulen und Berufsschulen geschlossen. Zudem wurden Beschäftigte der kanarischen Verwaltung gebeten, nach Möglichkeit im Homeoffice zu arbeiten. Ein Bürgerbericht zur Situation im Universitätskrankenhaus in La Laguna bestätigt Vorwürfe gegen den heutigen Gesundheitsamtsdirektor Azad Goya. Demnach soll er während seiner Zeit als Krankenhausleiter eine Inspektion der Notaufnahme behindert haben. Der Bericht dokumentiert zudem Beschwerden über überfüllte Flure, lange Wartezeiten und eine starke Belastung des Personals. In Dubai ist ein 39-jähriger Unternehmer David Merino Quintana aus Las Palmas festgenommen worden. Er gilt als Hauptverdächtiger in einem der größten Betrugsfälle Spaniens. Über ein Kryptowährungsinvestitionsmodell sollen mehr als 15.000 Anleger um insgesamt 450 bis 500 Millionen Euro betrogen worden sein. Gegen Quintana lag ein internationaler Haftbefehl vor. Die spanische Staatsanwaltschaft fordert eine Haftstrafe von 30 Jahren. Die Gemeinde Adigie informiert mit einer Aufklärungskampagne über ihr Straßenkatzenkolonienkonzept. Mehrsprachige Hinweise sollen Einheimischen und Touristen vermitteln, dass die Tiere kastriert, kontrolliert und von ehrenamtlichen Helfern versorgt werden. Die Gemeinde bittet deshalb darum, die Katzen nicht zusätzlich zu füttern. Soweit die Meldungen.
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1: Das Wetter auf Gran Canaria heute ist sonnig, die Temperaturen dazu um 23 Grad. Es bleibt trocken, 18 Grad in der Nacht. Am Donnerstag sieht es ähnlich aus, wird sogar noch ein bisschen wärmer. Bis 25 Grad sind dann möglich.
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5: Mit Michael Daub. Aufatmen in Dortmund. Dort hatte ein Mann einen Polizisten angeschossen und sich anschließend stundenlang mit seinen drei Kindern in einer Wohnung verschanzt. Am frühen Morgen gab der 51-Jährige schließlich auf und ließ sich nach Angaben der Polizei widerstandslos festnehmen. Den Kindern gehe es den Umständen entsprechend gut. Die Hintergründe sind noch unklar. Deutschland bewirbt sich für einen nicht ständigen Sitz im UN-Sicherheitsrat. Ob das klappt, entscheidet heute die UN-Generalversammlung in New York. Konkurrenten sind Österreich und Portugal. Der Erfolg ist also keineswegs sicher. Außenminister Wadephul sagte im Zweiten, Deutschland wolle sich in ein verkrustetes System einbringen und Reformen anstoßen. Der Weltsicherheitsrat müsse dauerhaft die Welt des 21. Jahrhunderts repräsentieren und nicht die Welt von 1945. Viele Menschen in Deutschland befürchten wegen der geplanten Einsparungen im Gesundheitswesen eine schlechtere ärztliche Versorgung. Das zeigt eine CIVE-Umfrage, über die die Rheinische Post berichtet. Demnach erwarten 77% der Befragten negative Folgen durch die Reform. In den ostdeutschen Bundesländern lag der Anteil sogar bei mehr als 85%. Die deutsche Fußballnationalmannschaft ist im WM-Gastgeberland USA angekommen. Nach rund 8 Stunden Flug landete das Team von Bundestrainer Julian Nagelsmann am späten Abend deutscher Zeit in Chicago. Dort steht am Samstag das letzte Testspiel gegen die USA an. Soweit die
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5: Das Wetter auf Gran Canaria heute ist sonnig, die Temperaturen dazu um 23 Grad. Es bleibt trocken, 18 Grad in der Nacht. Am Donnerstag sieht es ähnlich aus, wird sogar noch ein bisschen wärmer. Bis 25 Grad sind dann möglich.
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1: Mit Michael Daub, hallo. Wegen des Papstbesuchs hat die kanarische Regierung für den jeweiligen Besuchstag schulfrei angeordnet. Auf Gran Canaria bleiben am 11. Juni, auf Teneriffa am 12. Juli alle Grundschulen, weiterführenden Schulen und Berufsschulen geschlossen. Zudem wurden Beschäftigte der kanarischen Verwaltung gebeten, nach Möglichkeit im Homeoffice zu arbeiten. Ein Bürgerbericht zur Situation im Universitätskrankenhaus in La Laguna bestätigt Vorwürfe gegen den heutigen Gesundheitsamtsdirektor Azad Goya. Demnach soll er während seiner Zeit als Krankenhausleiter eine Inspektion der Notaufnahme behindert haben. Der Bericht dokumentiert zudem Beschwerden über überfüllte Flure, lange Wartezeiten und eine starke Belastung des Personals. In Dubai ist ein 39-jähriger Unternehmer David Merino Quintana aus Las Palmas festgenommen worden. Er gilt als Hauptverdächtiger in einem der größten Betrugsfälle Spaniens. Über ein Kryptowährungsinvestitionsmodell sollen mehr als 15.000 Anleger um insgesamt 450 bis 500 Millionen Euro betrogen worden sein. Gegen Quintana lag ein internationaler Haftbefehl vor. Die spanische Staatsanwaltschaft fordert eine Haftstrafe von 30 Jahren. Die Gemeinde Adige informiert mit einer Aufklärungskampagne über ihr Straßenkatzen-Kolonien-Konzept. Mehrsprachige Hinweise sollen Einheimischen und Touristen vermitteln, dass die Tiere kastriert, kontrolliert und von ehrenamtlichen Helfern versorgt werden. Die Gemeinde bittet deshalb darum, die Katzen nicht zusätzlich zu füttern. Soweit die Meldungen.
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1: Das Wetter auf Gran Canaria heute ist sonnig, die Temperaturen dazu um 23 Grad. Es bleibt trocken, 18 Grad in der Nacht. Am Donnerstag sieht es ähnlich aus, wird sogar noch ein bisschen wärmer. Bis 25 Grad sind dann möglich.
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So ihr Lieben, das habe ich mir ein klein wenig anders vorgestellt. Einen wunderschönen guten Mittag, hallo und herzlich willkommen, schön, dass ihr dabei seid. Hier ist nach 2 Jahren zum allerersten Mal wieder Prima Mittag, das Magazin auf der Welle 107,3 FM. Leider ohne meinen Vorspann. Mach's die Kiste hier an und wir sind nun mal sehr abhängig von unserem Internet. Und was soll ich euch sagen, das erste Mal nach 2 Jahren. Kein Internet. Aber scheinbar jetzt wohl. Ich habe den Daumen hoch gekriegt von meiner Regieassistentin. Also, schön, dass ihr dabei seid. Ich bin ganz aufgeregt. Vielleicht hört man es auch ein klein wenig. Und die ersten Profis werden schon sagen, kaum ist er auf Sendung, zerredet er schon das erste Lied. Ja, ich bin nervös. Ich freue mich aber auch. In diesem Sinne, ich wünsche uns schöne 2 Stunden.

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0: so, ihr Lieben, ich traue mich gar nicht an den Knöpfen zu drücken, weil alles funktioniert. Ja, ja, ja, aber ich muss schon mal stoppen, muss ein bisschen was erzählen, ich muss euch Nachrichten sagen, denn ihr wisst ja, Prima Mittag, das Magazin, das bedeutet News, News und nochmals News. Wir wollen, dass ihr nachmittags auf dem Stand der Dinge seid. Das ist meine persönliche Aufgabe und das schon seit radiotechnisch seit 2012. Im eigenen Sender seit 2017. Gleich kommt die erste Nachricht, gleich eine Breaking News.
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0: So ihr Lieben, ihr kennt alle die schöne Insel Sylt. Nicht ganz so schön wie Gran Canaria, aber ja, jetzt mal ein bisschen ernst. Freunde, hat Schüsse gegeben. Riesenpolizeieinsatz. Ihr hört mal rein.
2: Einsatz in Westerland. Schüsse auf Sylt. Eine Person flüchtig. Von Jan-Henrik Dobers. Westerland Respien Ölt. Blaulichtalarm auf Deutschlands Promi-Insel. Am Vormittag fielen Schüsse auf dem Wochenmarkt in Westerland. Die Polizei ist mit einem Großaufgebot im Einsatz. Wie die Polizei Flensburg bestätigt, wurde gegen 11 Uhr Alarm ausgelöst. Wir sind mit vielen Kräften vor Ort in der Fahndung, sagte Polizeisprecher Jan Krüger. Eine Festnahme, weitere Person gesucht. Nach Bildinformationen gab es bereits eine Festnahme nahe des Bahnhofs in Westerland. Doch die Fahndung nach mindestens einer weiteren Person läuft weiterhin auf Hochtouren. Was genau sich in Westerland abgespielt hat, ist derzeit noch unklar. Auch ob es Verletzte gibt oder eine konkrete Gefahr für die Bevölkerung besteht, konnte bislang nicht bestätigt werden. Die Fahndungsmaßnahmen dauern an.
0: Ja, was soll ich euch sagen? Meine erste Nachricht nach 2 Jahren. Schüsse auf Sylt. Ich glaube, Condor hat gerade wieder Eintagsfliegen. Kommt hier auf unsere Insel, hier ist schöner. Kommen wir gleich zum Wetter.

So, ihr Lieben, der nächste Song, da spreche ich nicht rein. Aus den 60ern. Ah, Ende der 60er, hier sind The Beatles. A Day is the Week. Ja, im Prinzip ist alles erlaubt mit das Wortspiel machbar von Abba bis Zappa. Jetzt rede ich ja schon wieder rein.

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0: zu lieben. Auf Gran Canaria wird nicht nur getrunken und nicht nur Musik gespielt, sondern auch Musik produziert. Ja. Und wenn es dann auch noch ein Kollege von mir ist, dann ist natürlich ein Plätzchen da. Hier bei Radio Primavera Gran Canaria.
1: Hallo, liebe Hörer von Radio Primavera. Hier ist euer DJW aus Gran Canaria. Und ihr wisst ja, bei diesen hohen Temperaturen unbedingt viel trinken. Und warum nicht zwischendurch einfach mal ein Bierchen bestellen? Am besten auf Spanisch mit meinem neuen Song Una Cerveza Por Favor.

0: DJW und Antonio G. Una cerveza, por favor. Ich komme mir so ein bisschen vor wie der Münchner im Himmel. Wo ist denn das Bier hier? Luja, sorry. Ich habe keins. Kommen wir zum ernsten Thema, Freunde. Ja, wir kennen sie alle. Damit fing irgendwie einiges an bei und dem verrücktesten Produzenten, den ich jemals kenne. Stefan Raab. Kennt ihr den Song noch? Ich spiele nicht grundlos, denn wie hieß sie noch? Frau Maschendrahtzaun. Ja, richtig. Regina Zindler. Und sie ist leider mit 78 Jahren gestorben.
1: Am Tod. Raab-Ikone Regina Zindler verliert Kampf gegen den Krebs von Mark Pittelkau, Zwickau, Sachsen. Mit einem legendären Auftritt im Reality-TV wurde sie Kult. Die Sächsin Regina Zindler zog 1999 in der Sat.1-Show Richterin Barbara Salesch gegen ihren Nachbarn vor Gericht. Dabei sprach sie im sächsischen Dialekt dieses eine Wort aus, das sie berühmt machte und für den Rest ihres Lebens verfolgen sollte: Maschendrahtzaun. Jetzt ist Regina Zindler in ihrem Wohnort Zwickau an einer schweren Krebserkrankung gestorben. Sie wurde 78 Jahre alt. Wie Bild erfuhr, starb die Sächsin bereits am 5. Mai. Die Urnenbeisetzung fand am vergangenen Freitag auf dem Hauptfriedhof in Zwickau statt. Ihre letzte Ruhe fand Zindler in einem anonymen Gemeinschaftsgrab. So war es ihr Wunsch. Regina Zindlers Ehemann pflegte sie bis zum Schluss. Als Bild Regina Zindler Ende April besuchen wollte, öffnete ihr Mann die Wohnungstür und sagte traurig: "Meine Frau liegt im Sterben. Sie hat Krebs im Endstadium." Regina Zindler fühle sich sehr schwach, sie möchte niemanden mehr empfangen. Herr Zindler fügte hinzu: "Meine Frau bekommt bei uns zu Hause täglich Palliativpflege, ihr bleiben noch 4 Wochen, vielleicht 8. Ich werde bis zum Schluss für sie da sein. Ihr blieb nur noch eine Woche." Rückblick 1999. Regina Zindler trat mit ihrem damaligen Nachbarn Gerd Trommer aus dem sächsischen Auerbach in der Gerichtsshow von Richterin Barbara Salesch in Sat.1 auf. Sie wollte ihm untersagen, einen Knallerbsenstrauch dicht an ihrem Maschendrahtzaun wachsen zu lassen. Die Klage wurde zwar abgewiesen, doch damit begann die ungewöhnliche Karriere von Regina Zindler. Regina Zindler floh in die Anonymität. Richtig berühmt wurde Regina Zindler, als Entertainer Stefan Raab, 59, aus dem von ihr im sächsischen Dialekt ausgesprochenen Maschendrahtzaun einen Mega-Hit machte. Der Song stand 6 Wochen auf Platz 1 der Charts. Auch heute noch erinnern sich viele mit einem Lächeln daran. Doch Regina Zindler genoss den Ruhm nicht lange. Denn bald belagerten Fans ihr Grundstück, klauten Zaunstücke und beschädigten ihr Haus. Als Regina Zindler alles zu viel wurde, zog sie mit ihrem Mann in einen Plattenbau nach Berlin. Jahre später kehrte sie nach Sachsen zurück.

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1: 12 Uhr und 28 Minuten. Ihr hört gerade Prima Mittag, das Magazin auf der Welle 107,3 FM. Mein Name ist Martin Schubert. Schön, dass ihr dabei seid. Ich hoffe, ich finde noch mal eine tolle Nachricht. Im Zweifelsfall nehme ich mal das Wetter gleich.

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3: Mit Michael Daub. Aufatmen in Dortmund. Dort hatte ein Mann einen Polizisten angeschossen und sich anschließend stundenlang mit seinen drei Kindern in einer Wohnung verschanzt. Am frühen Morgen gab der 51-Jährige schließlich auf und ließ sich nach Angaben der Polizei widerstandslos festnehmen. Den Kindern gehe es den Umständen entsprechend gut. Die Hintergründe sind noch unklar. Deutschland bewirbt sich für einen nicht ständigen Sitz im UN-Sicherheitsrat. Ob das klappt, entscheidet heute die UN-Generalversammlung in New York. Konkurrenten sind Österreich und Portugal. Der Erfolg ist also keineswegs sicher. Außenminister Wadephul sagte im Zweiten, Deutschland wolle sich in ein verkrustetes System einbringen und Reformen anstoßen. Der Weltsicherheitsrat müsse dauerhaft die Welt des 21. Jahrhunderts repräsentieren und nicht die Welt von 1945. Viele Menschen in Deutschland befürchten wegen der geplanten Einsparungen im Gesundheitswesen eine schlechtere ärztliche Versorgung. Das zeigt eine CIVE-Umfrage, über die die Rheinische Post berichtet. Demnach erwarten 77% der Befragten negative Folgen durch die Reform. In den ostdeutschen Bundesländern lag der Anteil sogar bei mehr als 85%. Die deutsche Fußballnationalmannschaft ist im WM-Gastgeberland USA angekommen. Nach rund 8 Stunden Flug landete das Team von Bundestrainer Julian Nagelsmann am späten Abend deutscher Zeit in Chicago. Dort steht am Samstag das letzte Testspiel gegen die USA an. Soweit die
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3: Die deutsche Fußballnationalmannschaft ist im WM-Gastgeberland USA angekommen. Nach rund 8 Stunden Flug landete das Team von Bundestrainer Julian Nagelsmann am späten Abend deutscher Zeit in Chicago. Dort steht am Samstag das letzte Testspiel gegen die USA an. Alexander Zverev steht bei den French Open im Halbfinale. Deutschlands bester Tennisprofi besiegte den Spanier Rafael Yoda in 3 Sätzen. Zverev sagte nach dem Match, entscheidend sei gewesen, dass er später flacher und schneller gespielt und so selbst mehr Druck gemacht habe. Im Halbfinale von Paris trifft Zverev am Freitag auf den Tschechen Jakub Menzik. Soweit die Meldungen.
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6: So, wenn ich es am Anfang schon nicht spielen konnte, meine Erkennungsmelodie, meine Eröffnungsmelodie, dann spiele ich sie jetzt und benutze das als Musikbett oder Unterlage für die Wettervorhersagen bzw. den Stand der Dinge aktuell. Denn wir haben eine Windwarnung und die ist gültig seit heute 10.24 Uhr und die Gültigkeit geht bis morgen Abend 24 Uhr. Da lohnt es sich schon mal reinzuschauen. Könnt ihr übrigens auch selber, denn kurz mal weg vom Thema, wir haben eine neue Internetseite, ja, RPV Gran Canaria 2.0. Sie ist noch nicht ganz fertig, aber sie sieht ganz anders aus. Ich hoffe, sie gefällt euch. Schaut mal rein, gebt mal ein kleines Feedback. Also, wie gesagt, Windwarnung, wir fahren heute 10.24 Uhr bis morgen 23.59 Uhr. Jetzt schauen wir mal, aktuell soll es heute sein. Ich kann auch mal hier mal auf meinen Wetterthermometer gucken. Ja, 25 Grad, Sonne, ganz bisschen Wolken. Abends soll es 24 Grad werden und gar keine Wolken mehr sein. Aber in der Nacht, da soll es eben halt ganz schön windig werden. So, bis jetzt das Schönste an der ganzen Vorhersage ist hier 0% Niederschlagswahrscheinlichkeit. Aber der Wind kommt aus dem Nordost, 17 bis 15 km/h jetzt tagsüber. Naja, und nachts steht hier noch nicht, wir werden es sehen. Also nochmal, alle guten Dinge sind 3. Wetterwarnung von heute Morgen bis morgen Abend. 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Ja, hat nicht jeder Sender. Was nicht jeder hat, kann man auch mal drüber reden. Wir haben's. Ach, herrlich. Werd langsam ein klein wenig sicherer. Ja, man verlernt es. Hat ja irgendwas mit Eiskunstlauf zu tun, beziehungsweise nein, mit Radfahren. Oder wie sagt man? Schlittschuhlaufen. Ich sehe jetzt das Musikbett viel zu lang. Ich mach mal aus. Hier kommt der nächste Song. So, für alle, die mich am Strand hören, viel Spaß da. Wie sind denn die Wellen? Bis hierhin kann es nicht schwappen. Habe ich keine Sorge.

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2: Wir können auch langsam. Here's Take That.

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3: Und 48 Minuten. Mann, meine erste Stunde nach 2 Jahren ist gleich rum.
4: Aber keine Angst, es gibt noch eine zweite.

0: So, ihr Lieben, ich lese gerade, ist gerade 20 Minuten alt, die Nachricht. Gestern Abend, am Dienstagabend gegen 21 Uhr, wurde im Shopping Center Las Terrazas in Telde ein Juweliergeschäft überfallen. Ich erzähle euch gleich mehr. Nehmen wir in die zweite Stunde mit rein. Raubüberfall bei einem Juweliergeschäft in Las Terrazas.
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2: Uhr 12:55 und das bei 25 Grad. Freunde, hier ist Prima Mittag. Das Magazin auf der Welle 107,3 FM oder weltweit hörbar auf radio-pv.com. Mein Name ist Martin Schubert. Schön, dass ihr dabei seid und vor allen Dingen schön dranbleiben.

0: So, ihr Lieben, 13 Uhr, ach, es war 12 Uhr und 59 Minuten. Ja, jetzt gleich beginnt die neue Stunde. Nur mal so fürs Protokoll, Freunde. Ja, hier im Studio 2, wo ich hier gerade drin sitze, ja, da haben wir es aktuell 28 Grad. Ich wollte es mal nur so erzählen.
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2: Mit Michael Daub, hallo. Wegen des Papstbesuchs hat die kanarische Regierung für den jeweiligen Besuchstag schulfrei angeordnet. Auf Gran Canaria bleiben am 11. Juni, auf Teneriffa am 12. Juli alle Grundschulen, weiterführenden Schulen und Berufsschulen geschlossen. Zudem wurden Beschäftigte der kanarischen Verwaltung gebeten, nach Möglichkeit im Homeoffice zu arbeiten. Ein Bürgerbericht zur Situation im Universitätskrankenhaus in La Laguna bestätigt Vorwürfe gegen den heutigen Gesundheitsamtsdirektor Azad Goya. Demnach soll er während seiner Zeit als Krankenhausleiter eine Inspektion der Notaufnahme behindert haben. Der Bericht dokumentiert zudem Beschwerden über überfüllte Flure, lange Wartezeiten und eine starke Belastung des Personals. In Dubai ist ein 39-jähriger Unternehmer David Merino Quintana aus Las Palmas festgenommen worden. Er gilt als Hauptverdächtiger in einem der größten Betrugsfälle Spaniens. Über ein Kryptowährungsinvestitionsmodell sollen mehr als 15.000 Anleger um insgesamt 450 bis 500 Millionen Euro betrogen worden sein. Gegen Quintana lag ein internationaler Haftbefehl vor. Die spanische Staatsanwaltschaft fordert eine Haftstrafe von 30 Jahren. Die Gemeinde Adige informiert mit einer Aufklärungskampagne über ihr Straßenkatzenkolonienkonzept. Mehrsprachige Hinweise sollen Einheimischen und Touristen vermitteln, dass die Tiere kastriert, kontrolliert und von ehrenamtlichen Helfern versorgt werden. Die Gemeinde bittet deshalb darum, die Katzen nicht zusätzlich zu füttern. Soweit die Meldungen.
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2: Das Wetter auf Gran Canaria heute ist sonnig, die Temperaturen dazu um 23 Grad. Es bleibt trocken, 18 Grad in der Nacht. Am Donnerstag sieht es ähnlich aus, wird sogar noch ein bisschen wärmer. Bis 25 Grad sind dann möglich.
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0: So ihr Lieben, und wer sich an mich erinnern kann, was vor zwei Jahren immer in der zweiten Stunde der erste Song war? Richtig, das besondere Lied. Ich habe mir eins ausgesucht. Hier ist Metallica, Freunde. Die Live-Version von natürlich Nothing Else Matters. Viel Spaß. Nun mal los. Auf geht's. Ab geht's. Los geht's. Schön laut machen. Freuen sich die Nachbarn.

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0: Müsst ihr mal reinhören. Müsst ihr einfach mal reinhören, Freunde. Der macht das richtig klasse. Genauso wie unser. Ich hab's gestern so genannt, ne? Unser Rückgrat. Fünfmal die Woche ist er dabei. Unser Jürgen. Aber dazu später mehr. Ah, hier Beverly Hills Cup. The Hades on.

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2: Ja, ganz genau. 5-mal die Woche, Montag, Dienstag, Mittwoch, Donnerstag, Freitag ist er on air. Und das ist unser interaktiver Part, ganz klar. Da geht es um eure Musikwünsche und ihr könnt einfach die entweder schicken per musikwunsch@radio-pv.com oder geht mal auf unsere neue Internetseite. Da ist rechts ein Button, wenn ihr am PC seid. Und da könnt ihr Musikwünsche eingeben und da geht ihr in unsere Hardcore-Gruppe. Ja, wir haben eine WhatsApp-Gruppe. Kommt einfach rein, kostet nichts. Könnt ihr auch ein bisschen mal andere Leute kennenlernen, auch Leute, die einfach auch von zu Hause aus ganz viel Radio Primavera hören, weil sie einfach ja das verbinden mit der schönsten Insel Europas, unserem Gran Canaria. Und er ist das Bindeglied. Er macht einfach unsere interaktiven Sendungen und da geht es um eure Wünsche. Und er hat immer das Problem, wie kriege ich die alle irgendwie unter einen Hut? Aber er macht das seit Jahren und wirklich beständig 5-mal die Woche. An dieser Stelle, Dankeschön, Jürgen. Schön, dass es dich gibt. Und hoppala, war laut. Schön, dass es dich gibt. Viel schöner wäre noch, wenn du bleibst. Schöne Grüße.
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2: Ihr habt es ja mitbekommen, ne? Also heute geht's los um

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3: Olé! 13 Uhr und 20 Minuten. Ich bin euch noch einen Bericht schuldig. Juweliergeschäft im Einkaufszentrum Las Terrazas überfallen. 4 maskierte Personen überfielen am Dienstagabend ein Juweliergeschäft im Einkaufszentrum Las Terrazas in Telde auf Gran Canaria. Der Überfall ereignete sich kurz nach 21 Uhr. Ersten Berichten zufolge handelten die Täter schnell und nutzten die Schließzeit des Einkaufszentrums für ihren Coup, bevor sie flüchten konnten. Offenbar kamen die Angreifer in einem gestohlenen Fahrzeug, einem grauen Audi Q3, in dem sich 5 Personen befanden, in das Gebiet von Las Terrazas. Wie auf den Bildern, die seht ihr natürlich jetzt nicht, die sehe ich, zu sehen ist, verübten die Räuber den Banküberfall mit Sturmhauben und Kapuzen und trugen Handschuhe. Nachdem sie mit Vorschlaghämmern bewaffnet das Geschäft betreten hatten, flohen sie hinterher mit Plastiktüten, die offenbar die Beute enthielten. Durch die Gänge des Einkaufszentrums, ein 5. Komplize sollte im Fahrzeug auf dem Parkplatz auf sie gewartet haben, also sozusagen Schmiere gestanden haben. Die Polizei sucht nun nach diesem Fahrzeug.
4: Alter Falter, außer dem Wetter keine schönen positiven Nachrichten. Ich erzähle euch gleich mal, was wegen dem Papstbesuch hier alles an logistischem Aufwand betrieben wird. Man nennt ihn sogar der größte logistische Einsatz in der Geschichte der Polizei. Mehr dazu gleich. Achso, ihr wisst das gar nicht. Am 11. und am 12. Juni ist der Papst hier. Papa ist hier. Ein Tag auf Gran Canaria, ein Tag auf Teneriffa. Aber dazu gleich später mehr.

0: 13:27 und viele von euch haben es ja auch gehört hier bei Radio Primavera Gran Canaria. Heute Morgen von 9 bis 11, da wäre er auf der, ja, auf dem Äther, auf dem Sender, auf der Welle gewesen. Aber leider Gottes hat das nicht funktioniert. Ich erzähle es euch gleich, aber ich möchte euch kurz vorstellen, von wem reden wir denn?
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2: Okay, am Mittwoch von 9 bis 11 Uhr auf Radio Primavera.
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0: Ja, ihr Lieben, und wir wollten ihn einfach raufnehmen und dass er dann einfach auch, ja, eben seine Sendung macht. Aber technisch hat das einfach nicht funktioniert. Unser gesamtes Technikteam war hin und weg und es klappte einfach nicht. Und wir standen dann da und mussten uns leider entschließen. Und der traurigste von allen war der Stefan definitiv. Heute Morgen konnte er nicht auf Sendung gehen. Aber wir Techniker, also die ganzen Techniker, meine ganze Mannschaft, hat im Hintergrund eins gesagt. Das wird auf alle Fälle heute nach Tagen der Fall sein. Und bis dahin noch 7-mal schlafen und dann ist er wieder hier auf Sendung. Und zwar wer? Richtig, unser Stefan Bolt. Mittwochs von 9 bis 11 Uhr. Kein Traum. Es ist kein Traum. Es wird Wirklichkeit. Heute in 8 Tagen. Wobei, hier ist ein Traum. Hier ist Bolt.

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2: Mit Michael Daub. Hallo. Noch nie haben sich in Deutschland so viele Menschen einbürgern lassen wie 2025. Nach Angaben des Statistischen Bundesamtes erhielten im letzten Jahr 300.000 Menschen die deutsche Staatsangehörigkeit. 14% mehr als im Vorjahr. Ein Grund ist die Gesetzesänderung von 2024, die doppelte Staatsbürgerschaften erleichtert. Die meisten neuen deutschen Staatsbürgerinnen und Staatsbürger kamen aus Syrien, auch wenn ihre Zahl zurückging. Wegen der stark gestiegenen Öl- und Gaspreise durch den Iran-Krieg setzen wieder mehr Menschen auf Solarstrom. Der Bundesverband Solarwirtschaft meldet eine deutlich höhere Nachfrage nach Photovoltaikanlagen. Problematisch könnte allerdings die geplante Kürzung der Solarförderung werden. Der Verband warnt, ohne verlässliche Förderbedingungen könnte die Nachfrage im kommenden Jahr deutlich zurückgehen. In alten Elektrogeräten stecken wertvolle Rohstoffe. Deshalb will das Bundeskabinett das Programm zur Stärkung der Kreislaufwirtschaft auf den Weg bringen. Dabei sollen aus alten Batterien und Akkus wichtige Grundstoffe wie Lithium oder seltene Erden zurückgewonnen werden. Umweltminister Schnieder kündigte an, dass der Bund das Vorhaben mit knapp einer Viertelmilliarde Euro fördern will. Tofu ist derzeit in vielen Lebensmittelgeschäften schwerer zu bekommen. In Deutschland gibt es unterschiedlich große Lücken in den Regalen. Rewe verweist auf eine rasant gestiegene und weiterhin hohe Nachfrage. Dazu kommen Kapazitätsengpässe bei einzelnen Herstellern. Entspannen dürfte sich die Lage voraussichtlich erst gegen Ende des Jahres. Immer mehr Menschen in Deutschland kaufen online ein. Nach Angaben des Handelsverbands lag der Online-Umsatz im vergangenen Jahr bei gut 92 Milliarden Euro, ein Plus von knapp 4%. Besonders stark gestiegen ist die Zahl älterer Nutzerinnen und Nutzer. Außerdem verwenden immer mehr Menschen KI-Assistenten zum Preisvergleich. Vollständig autonome Käufe lehnen 60% allerdings ab. Soweit die Meldung.
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2: Die deutsche Fußballnationalmannschaft ist im WM-Gastgeberland USA angekommen. Nach rund 8 Stunden Flug landete das Team von Bundestrainer Julian Nagelsmann am späten Abend deutscher Zeit in Chicago. Dort steht am Samstag das letzte Testspiel gegen die USA an. Alexander Zverev steht bei den French Open im Halbfinale. Deutschlands bester Tennisprofi besiegte den Spanier Rafael Yoda in 3 Sätzen. Zverev sagte nach dem Match, entscheidend sei gewesen, dass er später flacher und schneller gespielt und so selbst mehr Druck gemacht habe. Im Halbfinale von Paris trifft Zverev am Freitag auf den Tschechen Jakub Menzik. Soweit die Meldungen.
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10: So ihr Lieben, 13 Uhr und 36 Minuten, aber ausnahmsweise sage ich jetzt mal, in Deutschland ist es 14 Uhr und 36. Es sind noch 24 Minuten, wir haben eine Breaking News Und zwar für den Raum Bonn und Rhein-Sieg-Kreis. Da gibt es eine Autobahn, das ist die sogenannte Ost-West-Verbindung mit über 100.000 Fahrzeugen am Tag. Und da gibt es eine Rheinbrücke. Und die wird um 15 Uhr wahrscheinlich für immer gesperrt. Hier der Bericht.
11: Autobahn 565. Wichtigste Rheinbrücke in Bonn wird ab 15 Uhr gesperrt, Bonn. Das ist ein Verkehrsschock für die ganze Region. Die marode Bonner Rheinbrücke wird ab 15.00 Uhr bis auf Weiteres vollständig gesperrt. Grund sind massive strukturelle Schäden am Tragwerk, wie die Autobahn GmbH mitteilte. Die Brücke ist Teil der Autobahn 565 und gilt als wichtigste Ost-West-Verbindung für Bonn und den Rhein-Sieg-Kreis. Täglich rollten hier zuletzt rund 100.000 Fahrzeuge über den Rhein, davon etwa 5% Schwerlastverkehr. Sicherheit ist nicht verhandelbar. Die Sicherheit der Menschen, die täglich über diese Brücke fahren, ist nicht verhandelbar, sagte Dirk Brandenburger, technischer Geschäftsführer der Autobahn GmbH. Die Sperrung werde erhebliche Auswirkungen auf den Verkehr haben. Wir haben in enger Abstimmung mit den Behörden Ausweichrouten vorbereitet. Wie lange die Vollsperrung dauern wird, ist unklar. Derzeit werden technische Möglichkeiten geprüft, um das Bauwerk zumindest teilweise wieder für den Verkehr freizugeben. Eine abschließende Bewertung kann erst nach Abschluss der Untersuchungen erfolgen, bis dahin bleibt die Brücke gesperrt. Große Teile der A565 betroffen. Die Sperrung betrifft nicht nur das Bauwerk selbst, sondern auch weitere Abschnitte der A565 zwischen dem Autobahnkreuz Bonn-Nord und dem Autobahndreieck Bonn-Nord-Ost. In Fahrtrichtung Koblenz sind keine Überfahrten mehr von der A59 aus Köln und Königswinter auf die A565 möglich. In Gegenrichtung sind im Kreuz Bonn-Nord sämtliche Verbindungen auf die A565 nach Siegburg dicht. Bereits seit Februar galt auf der Rheinbrücke Bonn-Nord ein Fahrverbot für Lkw über 7,5 Tonnen. Bei Überprüfungen waren an der Brücke aus den 1960er Jahren zahlreiche Schäden festgestellt worden. Zudem bestehen an Teilen der Konstruktion statische Probleme. Ein Neubau ist zwar geplant, soll aber nach bisherigen Angaben frühestens in den 2030er Jahren beginnen. Bis dahin müssen Pendler Geduld mitbringen.
10: Nur fürs Protokoll, wir haben 2026. Eieieiei. Liebe Bonner, Siegburger, fragt mal die Damen und Herren aus Lüdenscheid, was das heißt, wenn auf einmal so eine Brücke nicht mehr da ist. Eieieiei.

die alte Uhrzeit, 13.40 Uhr. Ihr hört Prima Mittag, das Magazin auf der Welle 107,3 FM oder weltweit auf www.radio-pv.com. Mein Name ist Martin Schubert. Schön, dass ihr dabei seid.

0: ihr Lieben? Was soll ich euch sagen? Schaut gerade auf die Uhr, ich sag's euch. Es sind noch 15 Minuten und dann ist meine Sendung zu Ende. Meine allererste Sendung nach, ja, über 2 Jahren. Ich habe gerade mal nachgeschaut. Es sind wirklich 2 Jahre und 3 Monate gewesen. Ja, ich sag jetzt schon mal, es hat mir Spaß gemacht. Ich werde es aber gleich nochmal sagen, weil es mir wirklich Spaß gemacht hat. Aber bevor ich es dann vor lauter Aufregung vergesse, vergesst mir unseren Jürgen nicht. 1 Stunde lang. Oh, müsst ihr noch warten. Und dann ist er wieder da für euch. Heute um 15 Uhr. Und jetzt spielen wir noch ein bisschen was Spanisches. Nee, ich freue mich wirklich.
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0: so lieben, habe ich schon erwähnt.
1: Hat mir Spaß gemacht.
0: Und habe ich schon erwähnt? Gleich, 15 Uhr, unser Jürgen für euch. Ihr könnt jetzt schon mal Musikwünsche reingeben. musikwunsch@radio-pv.com Oder geht über unsere Internetseite einfach mal ganz schnell rein in unsere WhatsApp-Gruppe. Das ist dann rechts der Pfeil. Da steht Musikwunsch drauf. So. Auf zwei Beinen kann man nicht stehen. Hier ist der dritte Spanische. Hier ist Bailando. Hier ist Enrique Iglesias.

Grüße, liebe Zuhörer aus Bonn, Siegburg, eure Rheinbrücke von der Autobahn, wie heißt sie noch? 565 wird in 5 Minuten, nein, in 6 Minuten gesperrt. Eieiei. Bis auf Weiteres. Vielleicht kriegt man eine Teilöffnung wieder hin, aber das wird auch dauern. Gebaut werden, planmäßig soll sie in den 2030ern. So habe ich es gelesen. Eieieiei. Da beginnen die. So ein Ding ist nicht in 5 Minuten und auch nicht in 5 Monaten aufgebaut.

0: so, ein Song haben wir noch und mit dem möchte ich mich verabschieden. Wir nennen das alle immer gerne unsere Nationalhymne. Wir haben auch ein bisschen wenig Deutsch gespielt. Hier ist Alex Engel mit Recht und mit am Strand von Maspalomas. Ich sage tschüss, bye-bye, macht gut, bleibt uns gewogen. Wir senden aus eigener Kraft 24 Stunden, 7 Tage die Woche, 365 Tage im Jahr.
1: Und alle 4 Jahre sogar 366 Tage, na klar.
0: In diesem Sinne, tschüss, bye-bye. Am Mikrofon verabschieden Sie ganz lieb, artig und brav. Dein, ihr, euer Martin Schubert.

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1: Mit Michael Daub, hallo. Wegen des Papstbesuchs hat die kanarische Regierung für den jeweiligen Besuchstag schulfrei angeordnet. Auf Gran Canaria bleiben am 11. Juni, auf Teneriffa am 12. Juni alle Grundschulen, weiterführenden Schulen und Berufsschulen geschlossen. Zudem wurden Beschäftigte der kanarischen Verwaltung gebeten, nach Möglichkeit im Homeoffice zu arbeiten. Ein Bürgerbericht zur Situation im Universitätskrankenhaus in La Laguna bestätigt Vorwürfe gegen den heutigen Gesundheitsamtsdirektor Azad Goya. Demnach soll er während seiner Zeit als Krankenhausleiter eine Inspektion der Notaufnahme behindert haben. Der Bericht dokumentiert zudem Beschwerden über überfüllte Flure, lange Wartezeiten und eine starke Belastung des Personals. In Dubai ist ein 39-jähriger Unternehmer David Merino Quintana aus Las Palmas festgenommen worden. Er gilt als Hauptverdächtiger in einem der größten Betrugsfälle Spaniens. Über ein Kryptowährungsinvestitionsmodell sollen mehr als 15.000 Anleger um insgesamt 450 bis 500 Millionen Euro betrogen worden sein. Gegen Quintana lag ein internationaler Haftbefehl vor. Die spanische Staatsanwaltschaft fordert eine Haftstrafe von 30 Jahren. Die Gemeinde Adyacir informiert mit einer Aufklärungskampagne über ihr Straßenkatzen-Kolonien-Konzept. Mehrsprachige Hinweise sollen Einheimischen und Touristen vermitteln, dass die Tiere kastriert, kontrolliert und von ehrenamtlichen Helfern versorgt werden. Die Gemeinde bittet deshalb darum, die Katzen nicht zusätzlich zu füttern. Soweit die Meldungen.
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1: Das Wetter auf Gran Canaria heute ist sonnig, die Temperaturen dazu um 23 Grad. Es bleibt trocken, 18 Grad in der Nacht. Am Donnerstag sieht es ähnlich aus, wird sogar noch ein bisschen wärmer. Bis 25 Grad sind dann möglich.
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5: Mit Michael Daub. Hallo. Noch nie haben sich in Deutschland so viele Menschen einbürgern lassen wie 2025. Nach Angaben des Statistischen Bundesamtes erhielten im letzten Jahr 300.000 Menschen die deutsche Staatsangehörigkeit. 14% mehr als im Vorjahr. Ein Grund ist die Gesetzesänderung von 2024, die doppelte Staatsbürgerschaften erleichtert. Die meisten neuen deutschen Staatsbürgerinnen und Staatsbürger kamen aus Syrien, auch wenn ihre Zahl zurückging. Wegen der stark gestiegenen Öl- und Gaspreise durch den Iran-Krieg setzen wieder mehr Menschen auf Solarstrom. Der Bundesverband Solarwirtschaft meldet eine deutlich höhere Nachfrage nach Photovoltaikanlagen. Problematisch könnte allerdings die geplante Kürzung der Solarförderung werden. Der Verband warnt, ohne verlässliche Förderbedingungen könnte die Nachfrage im kommenden Jahr deutlich zurückgehen. In alten Elektrogeräten stecken wertvolle Rohstoffe. Deshalb will das Bundeskabinett das Programm zur Stärkung der Kreislaufwirtschaft auf den Weg bringen. Dabei sollen aus alten Batterien und Akkus wichtige Grundstoffe wie Lithium oder seltene Erden zurückgewonnen werden. Umweltminister Schnieder kündigte an, dass der Bund das Vorhaben mit knapp einer Viertelmilliarde Euro fördern will. Tofu ist derzeit in vielen Lebensmittelgeschäften schwerer zu bekommen. In Deutschland gibt es unterschiedlich große Lücken in den Regalen. Rewe verweist auf eine rasant gestiegene und weiterhin hohe Nachfrage. Dazu kommen Kapazitätsengpässe bei einzelnen Herstellern. Entspannen dürfte sich die Lage voraussichtlich erst gegen Ende des Jahres. Immer mehr Menschen in Deutschland kaufen online ein. Nach Angaben des Handelsverbands lag der Online-Umsatz im vergangenen Jahr bei gut 92 Milliarden Euro, ein Plus von knapp 4%. Besonders stark gestiegen ist die Zahl älterer Nutzerinnen und Nutzer. Außerdem verwenden immer mehr Menschen KI-Assistenten zum Preisvergleich. Vollständig autonome Käufe lehnen 60% allerdings ab. Soweit die Meldungen.
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1: Ja, mittlerweile 14 Uhr und genau 56 Minuten. Das heißt, bleiben noch 4 Minuten. Und dann heißt es wieder Schlager trifft auf Schlager. Das Ganze natürlich wieder live aus dem Studio 3. Ich freue mich tierisch drauf und habe noch einen Titel hier bis zu den Nachrichten. Und dann geht es rund hier. Ich freue mich drauf.

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1: Mit Michael Daub, hallo. Wegen des Papstbesuchs hat die kanarische Regierung für den jeweiligen Besuchstag schulfrei angeordnet. Auf Gran Canaria bleiben am 11. Juni, auf Teneriffa am 12. Juni alle Grundschulen, weiterführenden Schulen und Berufsschulen geschlossen. Zudem wurden Beschäftigte der kanarischen Verwaltung gebeten, nach Möglichkeit im Homeoffice zu arbeiten. Ein Bürgerbericht zur Situation im Universitätskrankenhaus in La Laguna bestätigt Vorwürfe gegen den heutigen Gesundheitsamtsdirektor Azad Goya. Demnach soll er während seiner Zeit als Krankenhausleiter eine Inspektion der Notaufnahme behindert haben. Der Bericht dokumentiert zudem Beschwerden über überfüllte Flure, lange Wartezeiten und eine starke Belastung des Personals. In Dubai ist ein 39-jähriger Unternehmer David Merino Quintana aus Las Palmas festgenommen worden. Er gilt als Hauptverdächtiger in einem der größten Betrugsfälle Spaniens. Über ein Kryptowährungsinvestitionsmodell sollen mehr als 15.000 Anleger um insgesamt 450 bis 500 Millionen Euro betrogen worden sein. Gegen Quintana lag ein internationaler Haftbefehl vor. Die spanische Staatsanwaltschaft fordert eine Haftstrafe von 30 Jahren. Die Gemeinde Adige informiert mit einer Aufklärungskampagne über ihr Straßenkatzen-Kolonienkonzept. Mehrsprachige Hinweise sollen Einheimischen und Touristen vermitteln, dass die Tiere kastriert, kontrolliert und von ehrenamtlichen Helfern versorgt werden. Die Gemeinde bittet deshalb darum, die Katzen nicht zusätzlich zu füttern. Soweit die Meldungen.
2: Uhr, 2 Minuten. Herzlich willkommen hier bei Radio Primavera, Gran Canaria auf der Welle 107,3 FM. Heute am Mittwoch, den 3. Juni 2026. Und wieder mal heißt es, Schlager trifft auf Schlager oder einfach Deutsch. Aber ich würde sagen, wir schauen mal aufs Wetter drauf. Erstmal die Wettervorhersage, Gran Canaria, Playa de Inglis, der Süden von Gran Canaria. Aktuelle Temperatur, wir haben eine Temperatur von 27 Grad, ich sage immer gefühlte 33 Grad. Es ist sehr warm heute. Wir haben zurzeit eine Luftfeuchtigkeit von 51%. Ein wenig Wind aus west-südwestlicher Richtung mit 17 Stundenkilometer. Der UV-Index, der steht auf der Stufe 10, ja. Also sehr hoch. Soviel zu den Wetterdaten. Gran Canaria, Playa de Inglis, der Süden von Gran Canaria. Heute am Mittwoch, den 3. Juni 2026. Wie gesagt, wieder mal heißt es leicht und locker in den Abend, hätte ich fast gesagt. Nein, der ist morgen erst dran, leicht und locker. Heute heißt es einfach Schlager, tritt auf Schlager oder einfach Deutsch. Und das Ganze natürlich hier live aus dem Studio 3. Am Mikrofon für euch der Jürgen und ich sage schön, dass ihr dabei seid. Ja, ich muss das mal sagen. Herzlichen Glückwunsch, Martin Schubert, zu deinem Einstieg nach 2,5 Jahren hier bei uns wieder. Weite schöne Sendung wieder. Schön, deine Stimme wieder im Radio zu hören. Ich hoffe, es hat euch auch ein wenig gefallen, den Martin wieder zu hören. Ich habe die Reaktion gesehen und Daumen waren alle oben. Ich sag mal ein herzliches Willkommen natürlich auch alle Freunde von RPV Gran Canaria in unserer WhatsApp-Gruppe. In der WhatsApp-Gruppe Freunde von RPV Gran Canaria. Denn auch dort könnt ihr natürlich eure Wünsche hinterlegen, eure Grüße dort lassen. Und ihr könnt sogar aufs Band sprechen. Ja, alles das ist möglich hier bei uns bei Radio Primavera Gran Canaria. So Jürgen, ich starte mal direkt durch mit ein wenig Musik und mit dem Neuesten vom Neuesten. Natürlich vom WM. Ich glaube, heute Morgen war der Musikwunsch schon mal da. Ich weiß gar nicht, ob Martin diesen Song schon hat. Wenn nicht, soll Martin einfach sagen, natürlich doch. Ich schicke ihm natürlich. Helene Fischer, ne? Heute Nacht, hier ist sie.

was wollte ich sagen, heute Nacht. So, ich sag mal ganz, ganz liebe Grüße rüber nach Berlin. Und was gibt es über Berlin zu sagen oder auf den Dächern von Berlin? Hier sind sie.

0: Ute Freudenberg und Christian Leis war das über den Dächern von Berlin. So, die Kanaren müssen EU-Förderungsgelder zurückzahlen. Und zwar wegen mangelnder Nachfrage nach Innovationsprojekten hat die kanarische Regierung nämlich im Jahre 2025 und 2026 rund 22,4 Millionen Euro an EU-Fördermittel zurückgeben müssen. Das entspricht etwa 30% der insgesamt 73,5 Millionen Euro aus dem europäischen Wiederaufbaufonds Next Generation EU, die für Wirtschaft, Forschung und Innovation vorgesehen waren. Ja, man sagt, die nicht ausgeschöpften Mittel gelten als Rückschlag für die Förderung von Innovation und Wirtschaft bzw. Wissenschaft auf den Inseln. Ja, dumm gelaufen. So, was wollte ich sagen? Ich komme direkt zum nächsten Musikwunsch und grüße natürlich meine Freundin Claudia und natürlich alle Damen dieser Welt mit diesem Titel hier. Für immer und ewig. Euer Moderator Jürgen Kochte.
1: Wir sind wieder.

0: für immer und ewig. Ja, was wollte ich sagen? Ich wollte was sagen. Was wollte ich denn sagen? Ich wollte eigentlich hier, ja, ich wollte eigentlich diesen Titel hier spielen. Ich wollte eigentlich das, machen wir doch einfach mal. Komm hier.
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1: Man könnte auch sagen, Radio Primavera, das gute Laune Radio. Und deswegen machen wir auch direkt weiter mit einem gute Laune Song, Maite Kelly. Oh lala, die letzte Nacht, die war heiß, ja. Fragen wir nächste Woche mal meinen Kollegen hier, meinen Co-Moderator Harald. Ah.

kann es euch sagen, die Nacht war heiß und ich kann nur noch dazu bestätigen, nur noch eine Nacht hinterher, schnell, komm. Achim Petri, noch eine Nacht.

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1: 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Und wir machen weiter mit Daniela Alfinito und ja, geh weiter.

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1: Ja, genau.
2: Hallöchen, mein allerliebster Jürgen. Hallo, liebe Zuhörer von Radio Primavera, GC. Und Hallöchen in unseren Chat.
1: Hallo, Katja.
2: So, mein Koffer ist fertig. Ich bin startklar. Leider muss ich nur noch auf Mike warten, weil der musste heute leider noch arbeiten. Ansonsten wünsche ich mir jetzt heute von Miss Chantal Sommer in Maspalomas. Da freue ich mich drauf auf meinen oder unseren Sommer in Maspalomas. Und ich freue mich, wenn ich euch morgen auf der Insel sehen kann und endlich auch die Sonne genießen kann. Euch allen noch viel Spaß mit Jürgens Sendung und einen wunderschönen Abend. Ich melde mich demnächst wieder aus Studio 3.
1: Ja, ich freue mich riesig drauf, euch hier begrüßen zu können. Ab morgen hier sind die beiden wieder auf der Insel, auf unserer Sonneninsel Gran Canaria. Und ab Montag, Dienstag werden sie hier bei uns dann live im Studio 3 sein. Mit meinem Freund Harald und die Katja und meine beiden Co-Moderatoren hier. Ich freue mich tierisch drauf. Aber nichtsdestotrotz, ich wünsche euch einen guten Flug. Und hier dein Musikwunsch für heute Sommer in Maspalomas, Miss Chantal.

Die Legende von Babylon und die Amigos waren das. Mittlerweile 15 Uhr, genau 44 Minuten. Wir sind immer noch in der ersten Stunde. Schlager trifft auf Schlager oder einfach Deutsch. Natürlich das Ganze live aus dem Studio 3. Am Mikrofon immer noch für euch der Jürgen und ich sage schön, dass ihr dabei seid. Neues Parkhaus im historischen Ortskern von Morgan ist eröffnet worden. Und zwar die Gemeinde Morgan hat ein neues Parkhaus mit insgesamt 125 Stellplätzen im historischen Ortszentrum eröffnet. Man sagt, die Investitionskosten beliefen sich auf rund 5 Millionen Euro und größtenteils finanziert durch Zuschüsse der kanarischen Regierung. Man sagt, das fünfstöckige Gebäude verfügt über Stellplätze für Autos, Motorräder, Elektrofahrzeuge und Menschen mit eingeschränkter Mobilität. In den oberen Etagen entstehen künftig kommunale, ja, Verwaltungsräume sogar und die Gemeinde erhofft sich durch das neue Parkhaus natürlich eine Entlastung des Verkehrs und eine bessere Erreichbarkeit des Ortskerns. Ja, aber morgens, also das kannst du schon reservieren, können sich das Ganze nämlich über die Webseite Gestiona Morgan abgeschlossen werden. Wie gesagt, man kann also schon sich die Parkplätze reservieren lassen. Und wir machen weiter mit ein wenig Musik. Deutsch ist Deutsch, Schlager ist Schlager.

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1: Ja, das Lied, das Leben heißt. Thomas Anders hat es gesungen, ja, richtig. Oder singt es sogar.
2: Ich schau

0: Thomas Anders und das Lied, das Leben heißt.
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1: Ja, und da morgen schon wieder Donnerstag ist er natürlich morgen wieder hier live auf Sendung von 9 bis um 11 mit der Frühsendung, mit der Morning Show. Wie gesagt, von 9 bis 11, der liebe Kollege Dirk Koplin. So, von heute, dem 3. Juni bis zum 31. Dezember 26 oder im Jahre 2026 liegen exakt noch 211 Tage, inklusive des heutigen Tages natürlich. Das entspricht auch in umgerechnet 30 Wochen oder andersrum. Wir haben schon 155 Tage im Jahr hinter uns. Und ich würde es noch einmal riskieren, genau. Kennen wir den Sänger Jürgen Peter? Auch sehr oft in der Cita in der Kneippstraße zu finden.

Mann! Es ist genau 16 Uhr und ich sage herzlich willkommen zurück zur zweiten Stunde. Schön, dass ihr dabei seid. Schlager trifft auf Schlager oder einfach Deutsch heute am Mittwoch, den 3. Juni 2026. Wir haben zurzeit ablaufendes Wasser an den Stränden von Playa de Ingles und Umgebung. Also sollte die rote Fahne gehisselt sein, heißt das absolutes Baden verboten. Sonnenaufgang hatten wir heute Morgen um 7 Uhr und 6 Minuten. Und untergehen wird die Sonne heute gegen 20 Uhr und 55 Minuten. Schauen wir das Wetter drauf. Aktuelle Wetterlage Gran Canaria, Playa de Ingles, der Süden von Gran Canaria. Wir haben eine Temperatur zurzeit von 27 Grad. Ich würde sagen, gefühlte 30 Grad haben wir. Ein wenig Wind aus west-südwestlicher Richtung mit 17 Stundenkilometer, Luftfeuchtigkeit 51%. Soviel zu den Wetterdaten Gran Canaria, Playa de Ingles. Schauen wir schnell auf den UV-Index. Der UV-Index steht auf der Stufe 3, ja. Wenn ich es aus meinem Studiofenster schaue, muss ich sagen, Sonne pur, nicht eine Wolke. Freut sich die Katja bestimmt, morgen bei dem Wetter anzukommen. Auch in der zweiten Stunde natürlich das Neueste vom Neuesten und natürlich die allerbeste Musik. Sowieso hier. Das Ganze natürlich live aus dem Studio 3. Am Mikrofon für euch der Jürgen und ich sage schön, dass ihr dabei seid. Ihr habt Musikwunsch, dann schickt ihr mir doch einfach einen Musikwunsch at radio-pv.com. Das ist unsere WhatsApp-Seite, hätte ich fast gesagt. Nein, unsere Mailadresse. Ja, richtig, Mailadresse. Die haben wir nämlich auch. Die gibt es immer noch, schon seit Jahren. Oder ihr schaut auf unsere WhatsApp-Seite, Freunde von RPV Gran Canaria. Auch da könnt ihr natürlich eure Musikwünsche hinterlegen, eure Grüße dort lassen. Und ihr könnt sogar aufs Band sprechen. Alles das ist möglich hier bei uns bei Radio Primavera Gran Canaria. Und da ist Maite Kelly. Auch mir. Es geht doch, ja, geht, klar geht es. Geht immer. Das kannst du nicht.

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1: Ja, gute Laune garantiert bei uns hier bei Radio Primavera Gran Canaria. Und hier kommt Fantasy und Adam ohne Eva. Ja. Ich fahre ja auch nicht nach München, das Bier mit. Nein.

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1: Ja, was soll ich sagen? Erstmal, seit der Pandemie verlieren die Kanarischen Inseln ausländische Urlauber. Man sagt, im April hat der Archipel 1,2 Millionen internationale Reisende empfangen. Ja, das sind 110.332 weniger als noch im Vorjahr. Damit waren die Kanaren die einzige spanische Destination mit rückläufigen Zahlen. Experten sehen den Grund vor allem in den Konflikten mit dem Iran, der großen Unterschied zwar ja, und der Unsicherheit natürlich auch in der wirtschaftlichen Situation in Großbritannien und Deutschland, welche die beiden Hauptmärkte der Kanaren sind. Man sagt, die Urlauber haben im April rund 182 Euro am Tag über 8% mehr ausgegeben, aber während sich die durchschnittliche Aufenthaltsdauer auf 8 Tage ja, verkürzte. Wir machen weiter mit Chris Wolf hier, haben wir schon lange nicht mehr gehabt. Augen zu und durch. Yeah.

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Juliane Werding und Stimmen im Wind. Das Ganze um 16 Uhr und genau 26 Minuten. Das heißt, wir sind in der zweiten Stunde Schlager trifft auf Schlager oder einfach Deutsch. So, was soll ich sagen? Laut einer Umfrage der Stiftung Carina und der Estudio Soziales Gays 7 glaubt eine Mehrheit der Inselbewohner, dass die aktuellen sozialen und Umweltprobleme hauptsächlich mit dem momentanen Wirtschaftsmodul in Verbindung stehen. Mehr als 90% sind der Meinung, dass das Wirtschaftsmodell, das hauptsächlich auf Tourismus basiert, transformiert werden muss. Über 83% nämlich glauben, dass eine tiefgreifende Veränderung notwendig ist, um nicht nur leichte Korrekturen. Nein. Denn mehr als 61% sind gegen einen Neubau sogar von Hotels und gegen noch mehr touristische Kapazitäten. 7 von 10 Personen finden, dass sich ihre Lebensqualität in den letzten Jahren verschlechtert hat. Und als Grund geben sie an vor allem den fehlenden Wohnraum. Ja, etwa 60% sind der Meinung, dass sich die Politik nicht an den tatsächlichen Notwendigkeiten der Inselbewohner orientiert. Da haben wohl eine ganze Menge Leute recht.

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2: Mit Michael Daub. Mehr als ein Drittel der Menschen in Deutschland hat regelmäßig Probleme mit dem Schlaf. Nach Angaben des Robert-Koch-Instituts kann fast jeder Fünfte nicht regelmäßig durchschlafen. Knapp 4% haben Probleme beim Einschlafen, fast 13% leiden unter beiden. Insgesamt schlafen die Menschen heute schlechter als noch vor rund 15 Jahren. Als mögliche Gründe nennen Fachleute unter anderem mehr Smartphone-Nutzung und gesellschaftliche Krisen. Mit einer E-Mail-Aktion wollen die Hausärztinnen und Hausärzte gegen die Sparpläne im Gesundheitswesen protestieren. Dabei sollen auch Patientinnen und Patienten eingebunden werden. Sie können sich per Mail direkt an ihre Bundestagsabgeordneten wenden und diese auffordern, sich gegen die Reform zu stellen. Die rund 50.000 Hausarztpraxen sollen dazu in Kürze Infomaterial bekommen. Die Flugbegleitergewerkschaft UFO warnt im Sommer vor Flugausfällen und kurzfristigen Streichungen bei der Lufthansa. Grund sei Personalmangel nach der Einstellung der Regionalgesellschaft Cityline im April. Rund 800 Kabinenbeschäftigte seien seitdem ohne festen Einsatz. Die Lufthansa widerspricht und erklärt, man sei für den Sommer gut aufgestellt. Wegen mutmaßlicher Anschlagspläne auf eine Synagoge ist ein 15-Jähriger aus dem Raum Augsburg festgenommen worden. Nach Angaben der Generalstaatsanwaltschaft München soll der Jugendliche bei den Vorbereitungen einen selbstgebauten Sprengsatz gezündet haben. Dabei wurde er selbst und ein Freund verletzt. Der 15-Jährige wird als Sympathisant der Terrororganisation IS eingestuft. Tofu ist derzeit in vielen Lebensmittelgeschäften schwer zu bekommen. In Deutschland gibt es unterschiedlich große Lücken in den Regalen. Rewe verweist auf eine stark gestiegene und weiterhin hohe Nachfrage. Außerdem gäbe es Kapazitätsengpässe bei einzelnen Herstellern. Entspannen dürfte sich die Lage voraussichtlich erst gegen Ende des Jahres. Soweit die Meldung.
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2: Die deutsche Fußballnationalmannschaft ist im WM-Gastgeberland USA angekommen. Nach rund 8 Stunden Flug landete das Team von Bundestrainer Julian Nagelsmann am späten Abend deutscher Zeit in Chicago. Dort steht am Samstag das letzte Testspiel gegen die USA an. Alexander Zverev steht bei den French Open im Halbfinale. Deutschlands bester Tennisprofi besiegte den Spanier Rafael Yoda in 3 Sätzen. Zverev sagte nach dem Match, entscheidend sei gewesen, dass er später flacher und schneller gespielt und so selbst mehr Druck gemacht habe. Im Halbfinale von Paris trifft Zverev am Freitag auf den Tschechen Jakub Menzik. Soweit die Meldungen.
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5: Ja, bevor ich zu den Hits komme, schaue ich einmal zur Uhr. Mittlerweile 16 Uhr und genau 34 Minuten. Wir sind in der zweiten Stunde Schlager, Trittau, Schlager oder einfach Deutsch. Das Ganze natürlich hier live aus dem Studio 3. Am Mikrofon immer noch für euch der Jürgen und ich sage schön, dass ihr dabei seid. Nicht vergessen, morgen früh, ne? Morgen früh ist er wieder da, der liebe Kollege Dirk Koplin. Und natürlich von 12 bis 14 Uhr Martin Schubert mit Prima Mittag, das Magazin und meine Wenigkeit natürlich zur gewohnten Zeit morgen Donnerstag mit der Musikwunschbox von 17 bis 19 Uhr. Und du bist viel zu schön, sag ich mal nicht. Ja. Viel zu schön, um allein zu sein.

Es gibt immer einen Grund. Und wie gesagt, ich habe es ja eben schon mal angedeutet, morgen ist halt auf Sendung, ja, von 12 bis 14 Uhr, natürlich mit seiner Sendung Prima Mittag, das Magazin. 2 Jahre Abstinenz, das heißt, er holt das alles jetzt ein bisschen wieder auf. Ja, ich habe ihn einfach genötigt. Ich habe gesagt, Martin, das war so eine schöne Sendung heute und deine Hörer möchten dich nochmal hören. Und da sagt Martin zu mir doch, Jürgen, ja, ich mache morgen nochmal eine Sendung. Eigentlich nur mittwochs immer von 12 bis 14 Uhr, aber ausnahmsweise, vielleicht macht er ja doch länger. Mal schauen wir mal. Auf jeden Fall, morgen Mittag ist er drauf, das heißt zuerst von 9 bis um 11 Uhr der liebe Kollege Dirk Koblin mit seiner Morningshow und dann Martin Schubert mit Prima Mittag, das Magazin von 12 bis 14 Uhr und meine Wenigkeit morgen wieder zur gewohnten Zeit von 17 bis 19 Uhr mit Leicht und Locker in den Donnerstagabend natürlich mit der Musik Wunschbox, das heißt ihr wünscht, ich spiele, wie zum Beispiel Wart auf mich oder was hier. Das waren Zeiten, Michael Holm, Mensch. Immer wieder gern gehört, immer wieder gern gespielt.

Michael Hollmond wart auf mich. Und man sagt, Vertreter der kanarischen Regierung nehmen derzeit an der Messe Airspace World in Lissabon teil. Ja, unter anderem steht dabei nämlich ein Treffen mit dem Präsidenten der portugiesischen Raumfahrtagentur, Ricardo Conde, auf dem Programm. Ja, denn die Kanaren stehen gemeinsamen Projekten nämlich offen gegenüber, um die eigene Weltraumstrategie auf einer internationalen Ebene zu heben. Und ich sage immer wieder, Marmorstein und Eisen bricht, aber unsere Liebe hier zur Radio Primavera natürlich nicht.

Ganz genau so schaut es aus, Marmorstein und Eisen bricht. Aber unsere Liebe zur Radio Primavera natürlich nicht. So, die Bürgermeisterin von Las Palmas hier, wie heißt sie nochmal, Carolina Darias, hat am heutigen Mittwoch die Koordination von Einsatzkräften für die Sicherheit, Mobilität und natürlich den öffentlichen Dienst während des Papstbesuches am 11. Juni hier bei uns auf Gran Canaria zu besprochen und gesprochen. Ja, und zu den historischen Papstbesuch werden natürlich zigtausende Besucher in der Stadt erwartet, kann ich mir vorstellen. Es wird ein Chaos werden, Leute, ich kann es euch sagen. Das muss aber auch alles gut vorbereitet werden, sagt sie. Denn die Stadt möchte sich nach außen natürlich gut präsentieren. Außerdem sind die Stadtangestellten aufgefordert worden, an diesem Tag ja von zu Hause aus zu arbeiten. Ich glaube, da wird keiner arbeiten. Alle sitzen am Fernseher, im spanischen Programm wird es wahrscheinlich alles live übertragen. Die Helikopter werden fliegen, die Autobahn ist gesperrt. Alle Nicht-Essentiellen Aktualitäten werden natürlich abgesagt, heißt es. Und ja, es wird, wie gesagt, tierisch ernst werden hier. Papst, das erste Mal, der Papst auf den Kanaren ist. Aber nichtsdestotrotz, ich habe noch Träume.

0: ich glaube auch fest daran und ich habe auch noch Träume. So, ich komme zum letzten Bericht hier in meiner Stunde jetzt und dann ist meine Sendezeit gleich auch schon wieder rum. Wir bleiben noch knapp 8 Minuten. So, Polizisten der Guardia Civil haben zum Beispiel in Santa Maria de Gia eine 32-jährige Spanierin jetzt festgenommen, die aus Sevilla stammt. Sie arbeitete als häusliche Pflegekraft in einem Seniorenhaushalt und erwarb sich das Vertrauen der Familie, sodass sie dann Zugänge zu allen Räumen hatte, auch in deren Abwesenheit. Das ist nicht gut. Nein. Das nutzte nämlich die Frau aus, indem sie nämlich Goldschmuck im Wert von rund 10.000 Euro stahl und über soziale Netzwerke unterm Preis verkaufte. Dumm gelaufen.
1: Ein Bier in der Rechten.
0: Ja, viel trinken bei dem Wetter, sage ich auch immer. Viel trinken.
1: Ich muss immer viel trinken. Ein Bier in der Rechten.
0: Und Silvester Port for War morgen. Ja.
1: Morgen.

ist genau 16:55. Das waren schon wieder 2 Stunden Schlager trifft auf Schlager oder einfach Deutschland am Mittwoch, den 3. Juni 2026. Ja, wenn ich so auf die Statistik, auf die Tabelle schaue hier, wir haben zurzeit ablaufendes Wasser an den Stränden von Playa de Ingles und Umgebung. Wasserniedrigstand wird sein heute Abend gegen 22 Uhr. Sollte die rote Fahne gehisset sein, heißt das natürlich absolutes Baden verboten. Wie gesagt, Sonnenaufgang war heute Morgen schon um 7:06 und untergehen wird sie laut Statistik um 20:55. So, nicht vergessen, morgen geht es direkt weiter, morgen früh um 9 mit der Frühsendung mit dem lieben Kollegen Dirk Kupli mit der Morning Show von 9 bis um 11. Und ich habe ihn genötigt. Ja, er ist morgen nochmal auf Sendung. Mein lieber Kollege Martin Schubert von 12 bis 14 Uhr mit der Sendung Prima Mittag, das Magazin. Und das klappt wieder heute. Das klappt wieder heute, Jürgen. Na, natürlich, meine Wenigkeit morgen auch. Natürlich, morgen 3 Stück mit 3 Moderatoren hier live auf dem Sender Radio Primavera. Gran Canaria, leicht und locker in den Abend. 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So, schauen wir schnell aufs Wetter drauf. Wetter, Wetter, aktuelle Wetterlage, Gran Canaria, Playa de Ingles, der Süden von Gran Canaria, aktuelle Temperatur 25 Grad. Auch der UV-Index, der steht immer noch auf der Stufe 3, ja, auf der Mittelstufe. Ein wenig Wind aus süd-südwestlicher Richtung mit 21 Stundenkilometer und die Luftfeuchtigkeit aktuell jetzt schon bei 56%. Ich sage nochmal danke, danke, danke fürs Einschalten, danke fürs Hören, danke für die Musikwünsche. Wünsche der Katja und dem Mike morgen und natürlich allen anderen, die bei uns auf die Insel kommen, einen super schönen Flug. Das Wetter ist herrlich, die Sonne scheint, was wollen wir mehr, die Mücken zwicken. Das Bier steht kalt und an Tagen wie diesen hier. Ich verabschiede mich, sage tschüss, bis morgen. Kerstin und nochmal um Ben Zucker an diesen Tagen. Bis morgen, tschüss, euer Jürgen Korte.

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1: Mit Michael Daub, hallo. Wegen des Papstbesuchs hat die kanarische Regierung für den jeweiligen Besuchstag schulfrei angeordnet. Auf Gran Canaria bleiben am 11. Juni, auf Teneriffa am 12. Juni alle Grundschulen, weiterführenden Schulen und Berufsschulen geschlossen. Zudem wurden Beschäftigte der kanarischen Verwaltung gebeten, nach Möglichkeit im Homeoffice zu arbeiten. Ein Bürgerbericht zur Situation im Universitätskrankenhaus in La Laguna bestätigt Vorwürfe gegen den heutigen Gesundheitsamtsdirektor Azad Goya. Demnach soll er während seiner Zeit als Krankenhausleiter eine Inspektion der Notaufnahme behindert haben. Der Bericht dokumentiert zudem Beschwerden über überfüllte Flure, lange Wartezeiten und eine starke Belastung des Personals. In Dubai ist ein 39-jähriger Unternehmer David Merino Quintana aus Las Palmas festgenommen worden. Er gilt als Hauptverdächtiger in einem der größten Betrugsfälle Spaniens. Über ein Kryptowährungsinvestitionsmodell sollen mehr als 15.000 Anleger um insgesamt 450 bis 500 Millionen Euro betrogen worden sein. Gegen Quintana lag ein internationaler Haftbefehl vor. Die spanische Staatsanwaltschaft fordert eine Haftstrafe von 30 Jahren. Die Gemeinde Adige informiert mit einer Aufklärungskampagne über ihr Straßenkatzen-Kolonienkonzept. Mehrsprachige Hinweise sollen Einheimischen und Touristen vermitteln, dass die Tiere kastriert, kontrolliert und von ehrenamtlichen Helfern versorgt werden. Die Gemeinde bittet deshalb darum, die Katzen nicht zusätzlich zu füttern. Soweit die Meldungen.
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1: Das Wetter auf Gran Canaria heute ist sonnig, die Temperaturen dazu um 23 Grad. Es bleibt trocken, 18 Grad in der Nacht. Am Donnerstag sieht es ähnlich aus, wird sogar noch ein bisschen wärmer. Bis 25 Grad sind dann möglich.
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5: Mit Michael Daub. Hallo. Noch nie haben sich in Deutschland so viele Menschen einbürgern lassen wie 2025. Nach Angaben des Statistischen Bundesamtes erhielten im letzten Jahr 300.000 Menschen die deutsche Staatsangehörigkeit. 14% mehr als im Vorjahr. Ein Grund ist die Gesetzesänderung von 2024, die doppelte Staatsbürgerschaften erleichtert. Die meisten neuen deutschen Staatsbürgerinnen und Staatsbürger kamen aus Syrien, auch wenn ihre Zahl zurückging. Wegen der stark gestiegenen Öl- und Gaspreise durch den Iran-Krieg setzen wieder mehr Menschen auf Solarstrom. Der Bundesverband Solarwirtschaft meldet eine deutlich höhere Nachfrage nach Photovoltaikanlagen. Problematisch könnte allerdings die geplante Kürzung der Solarförderung werden. Der Verband warnt, ohne verlässliche Förderbedingungen könnte die Nachfrage im kommenden Jahr deutlich zurückgehen. In alten Elektrogeräten stecken wertvolle Rohstoffe. Deshalb will das Bundeskabinett das Programm zur Stärkung der Kreislaufwirtschaft auf den Weg bringen. Dabei sollen aus alten Batterien und Akkus wichtige Grundstoffe wie Lithium oder seltene Erden zurückgewonnen werden. Umweltminister Schnieder kündigte an, dass der Bund das Vorhaben mit knapp einer Viertelmilliarde Euro fördern will. Tofu ist derzeit in vielen Lebensmittelgeschäften schwerer zu bekommen. In Deutschland gibt es unterschiedlich große Lücken in den Regalen. Rewe verweist auf eine rasant gestiegene und weiterhin hohe Nachfrage. Dazu kommen Kapazitätsengpässe bei einzelnen Herstellern. Entspannen dürfte sich die Lage voraussichtlich erst gegen Ende des Jahres. Immer mehr Menschen in Deutschland kaufen online ein. Nach Angaben des Handelsverbands lag der Online-Umsatz im vergangenen Jahr bei gut 92 Milliarden Euro, ein Plus von knapp 4%. Besonders stark gestiegen ist die Zahl älterer Nutzerinnen und Nutzer. Außerdem verwenden immer mehr Menschen KI-Assistenten zum Preisvergleich. Vollständig autonome Käufe lehnen 60% allerdings ab. Soweit.
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1: Mit Michael Daub, hallo. Wegen des Papstbesuchs hat die kanarische Regierung für den jeweiligen Besuchstag schulfrei angeordnet. Auf Gran Canaria bleiben am 11. Juni, auf Teneriffa am 12. Juni alle Grundschulen, weiterführenden Schulen und Berufsschulen geschlossen. Zudem wurden Beschäftigte der kanarischen Verwaltung gebeten, nach Möglichkeit im Homeoffice zu arbeiten. Ein Bürgerbericht zur Situation im Universitätskrankenhaus in La Laguna bestätigt Vorwürfe gegen den heutigen Gesundheitsamtsdirektor Azad Goya. Demnach soll er während seiner Zeit als Krankenhausleiter eine Inspektion der Notaufnahme behindert haben. Der Bericht dokumentiert zudem Beschwerden über überfüllte Flure, lange Wartezeiten und eine starke Belastung des Personals. In Dubai ist ein 39-jähriger Unternehmer David Merino Quintana aus Las Palmas festgenommen worden. Er gilt als Hauptverdächtiger in einem der größten Betrugsfälle Spaniens. Über ein Kryptowährungsinvestitionsmodell sollen mehr als 15.000 Anleger um insgesamt 450 bis 500 Millionen Euro betrogen worden sein. Gegen Quintana lag ein internationaler Haftbefehl vor. Die spanische Staatsanwaltschaft fordert eine Haftstrafe von 30 Jahren. Die Gemeinde Adige informiert mit einer Aufklärungskampagne über ihr Straßenkatzenkolonienkonzept. Mehrsprachige Hinweise sollen Einheimischen und Touristen vermitteln, dass die Tiere kastriert, kontrolliert und von ehrenamtlichen Helfern versorgt werden. Die Gemeinde bittet deshalb darum, die Katzen nicht zusätzlich zu füttern. Soweit die Meldungen.
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1: Das Wetter auf Gran Canaria heute ist sonnig, die Temperaturen dazu um 23 Grad. Es bleibt trocken, 18 Grad in der Nacht. Am Donnerstag sieht es ähnlich aus, wird sogar noch ein bisschen wärmer. Bis 25 Grad sind dann möglich.
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3: Mit Michael Daub. Hallo. Noch nie haben sich in Deutschland so viele Menschen einbürgern lassen wie 2025. Nach Angaben des Statistischen Bundesamtes erhielten im letzten Jahr 300.000 Menschen die deutsche Staatsangehörigkeit. 14% mehr als im Vorjahr. Ein Grund ist die Gesetzesänderung von 2024, die doppelte Staatsbürgerschaften erleichtert. Die meisten neuen deutschen Staatsbürgerinnen und Staatsbürger kamen aus Syrien, auch wenn ihre Zahl zurückging. Wegen der stark gestiegenen Öl- und Gaspreise durch den Iran-Krieg setzen wieder mehr Menschen auf Solarstrom. Der Bundesverband Solarwirtschaft meldet eine deutlich höhere Nachfrage nach Photovoltaikanlagen. Problematisch könnte allerdings die geplante Kürzung der Solarförderung werden. Der Verband warnt, ohne verlässliche Förderbedingungen könnte die Nachfrage im kommenden Jahr deutlich zurückgehen. In alten Elektrogeräten stecken wertvolle Rohstoffe. Deshalb will das Bundeskabinett das Programm zur Stärkung der Kreislaufwirtschaft auf den Weg bringen. Dabei sollen aus alten Batterien und Akkus wichtige Grundstoffe wie Lithium oder seltene Erden zurückgewonnen werden. Umweltminister Schnieder kündigte an, dass der Bund das Vorhaben mit knapp einer Viertelmilliarde Euro fördern will. Tofu ist derzeit in vielen Lebensmittelgeschäften schwerer zu bekommen. In Deutschland gibt es unterschiedlich große Lücken in den Regalen. Rewe verweist auf eine rasant gestiegene und weiterhin hohe Nachfrage. Dazu kommen Kapazitätsengpässe bei einzelnen Herstellern. Entspannen dürfte sich die Lage voraussichtlich erst gegen Ende des Jahres. Immer mehr Menschen in Deutschland kaufen online ein. Nach Angaben des Handelsverbands lag der Online-Umsatz im vergangenen Jahr bei gut 92 Milliarden Euro, ein Plus von knapp 4%. Besonders stark gestiegen ist die Zahl älterer Nutzerinnen und Nutzer. Außerdem verwenden immer mehr Menschen KI-Assistenten zum Preisvergleich. Vollständig autonome Käufe lehnen 60% allerdings ab. Soweit die Meldung.
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5: Wir haben nochmal Börsendaten kurz vorm Börsenfeierabend heute mit 24.771 Punkten für den DAX. Ein leichtes Minus von rund 1,3%. Der Euro stagniert bei exakt 1 US-16. Auch die europäische Gemeinschaftswährung bewegt sich kaum in den letzten Tagen. Der Goldpreis gibt nach und fällt unter die Marke von 4.500 US-Dollar für die Feinunze. Dafür klettert der Ölpreis wieder über die 95 US-Dollar-Marke pro Barrel. In der Kursliste sind RWE, Merck und Siemens Energy vorne. Am Ende Mercedes-Benz, SAP und Scout24. Schönen Feierabend.
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1: Mit Michael Daub, hallo. Wegen des Papstbesuchs hat die kanarische Regierung für den jeweiligen Besuchstag schulfrei angeordnet. Auf Gran Canaria bleiben am 11. Juni, auf Teneriffa am 12. Juli alle Grundschulen, weiterführenden Schulen und Berufsschulen geschlossen. Zudem wurden Beschäftigte der kanarischen Verwaltung gebeten, nach Möglichkeit im Homeoffice zu arbeiten. Ein Bürgerbericht zur Situation im Universitätskrankenhaus in La Laguna bestätigt Vorwürfe gegen den heutigen Gesundheitsamtsdirektor Azad Goya. Demnach soll er während seiner Zeit als Krankenhausleiter eine Inspektion der Notaufnahme behindert haben. Der Bericht dokumentiert zudem Beschwerden über überfüllte Flure, lange Wartezeiten und eine starke Belastung des Personals. In Dubai ist ein 39-jähriger Unternehmer David Merino Quintana aus Las Palmas festgenommen worden. Er gilt als Hauptverdächtiger in einem der größten Betrugsfälle Spaniens. Über ein Kryptowährungsinvestitionsmodell sollen mehr als 15.000 Anleger um insgesamt 450 bis 500 Millionen Euro betrogen worden sein. Gegen Quintana lag ein internationaler Haftbefehl vor. Die spanische Staatsanwaltschaft fordert eine Haftstrafe von 30 Jahren. Die Gemeinde Adige informiert mit einer Aufklärungskampagne über ihr Straßenkatzenkolonienkonzept. Mehrsprachige Hinweise sollen Einheimischen und Touristen vermitteln, dass die Tiere kastriert, kontrolliert und von ehrenamtlichen Helfern versorgt werden. Die Gemeinde bittet deshalb darum, die Katzen nicht zusätzlich zu füttern. Soweit die Meldungen.
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1: Das Wetter auf Gran Canaria heute ist sonnig, die Temperaturen dazu um 23 Grad. Es bleibt trocken, 18 Grad in der Nacht. Am Donnerstag sieht es ähnlich aus, wird sogar noch ein bisschen wärmer. Bis 25 Grad sind dann möglich.
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4: Mit Michael Daub. Mehr als ein Drittel der Menschen in Deutschland hat regelmäßig Probleme mit dem Schlaf. Nach Angaben des Robert-Koch-Instituts kann fast jeder Fünfte nicht regelmäßig durchschlafen. Knapp 4% haben Probleme beim Einschlafen, fast 13% leiden unter beiden. Insgesamt schlafen die Menschen heute schlechter als noch vor rund 15 Jahren. Als mögliche Gründe nennen Fachleute unter anderem mehr Smartphone-Nutzung und gesellschaftliche Krisen. Mit einer E-Mail-Aktion wollen die Hausärztinnen und Hausärzte gegen die Sparpläne im Gesundheitswesen protestieren. Dabei sollen auch Patientinnen und Patienten eingebunden werden. Sie können sich per Mail direkt an ihre Bundestagsabgeordneten wenden und diese auffordern, sich gegen die Reform zu stellen. Die rund 50.000 Hausarztpraxen sollen dazu in Kürze Infomaterial bekommen. Die Flugbegleitergewerkschaft UFO warnt im Sommer vor Flugausfällen und kurzfristigen Streichungen bei der Lufthansa. Grund sei Personalmangel nach der Einstellung der Regionalgesellschaft Cityline im April. Rund 800 Kabinenbeschäftigte seien seitdem ohne festen Einsatz. Die Lufthansa widerspricht und erklärt, man sei für den Sommer gut aufgestellt. Wegen mutmaßlicher Anschlagspläne auf eine Synagoge ist ein 15-Jähriger aus dem Raum Augsburg festgenommen worden. Nach Angaben der Generalstaatsanwaltschaft München soll der Jugendliche bei den Vorbereitungen einen selbstgebauten Sprengsatz gezündet haben. Dabei wurde er selbst und ein Freund verletzt. Der 15-Jährige wird als Sympathisant der Terrororganisation IS eingestuft. Tofu ist derzeit in vielen Lebensmittelgeschäften schwer zu bekommen. In Deutschland gibt es unterschiedlich große Lücken in den Regalen. Rewe verweist auf eine stark gestiegene und weiterhin hohe Nachfrage. Außerdem gäbe es Kapazitätsengpässe bei einzelnen Herstellern. Entspannen dürfte sich die Lage voraussichtlich erst gegen Ende des Jahres. Soweit.
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1: Mit Michael Daub, hallo. Wegen des Papstbesuchs hat die kanarische Regierung für den jeweiligen Besuchstag schulfrei angeordnet. Auf Gran Canaria bleiben am 11. Juni, auf Teneriffa am 12. Juni alle Grundschulen, weiterführenden Schulen und Berufsschulen geschlossen. Zudem wurden Beschäftigte der kanarischen Verwaltung gebeten, nach Möglichkeit im Homeoffice zu arbeiten. Ein Bürgerbericht zur Situation im Universitätskrankenhaus in La Laguna bestätigt Vorwürfe gegen den heutigen Gesundheitsamtsdirektor Azad Goya. Demnach soll er während seiner Zeit als Krankenhausleiter eine Inspektion der Notaufnahme behindert haben. Der Bericht dokumentiert zudem Beschwerden über überfüllte Flure, lange Wartezeiten und eine starke Belastung des Personals. In Dubai ist ein 39-jähriger Unternehmer David Merino Quintana aus Las Palmas festgenommen worden. Er gilt als Hauptverdächtiger in einem der größten Betrugsfälle Spaniens. Über ein Kryptowährungsinvestitionsmodell sollen mehr als 15.000 Anleger um insgesamt 450 bis 500 Millionen Euro betrogen worden sein. Gegen Quintana lag ein internationaler Haftbefehl vor. Die spanische Staatsanwaltschaft fordert eine Haftstrafe von 30 Jahren. Die Gemeinde Adige informiert mit einer Aufklärungskampagne über ihr Straßenkatzenkolonienkonzept. Mehrsprachige Hinweise sollen Einheimischen und Touristen vermitteln, dass die Tiere kastriert, kontrolliert und von ehrenamtlichen Helfern versorgt werden. Die Gemeinde bittet deshalb darum, die Katzen nicht zusätzlich zu füttern. Soweit die Meldungen.
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1: Das Wetter auf Gran Canaria heute ist sonnig, die Temperaturen dazu um 23 Grad. Es bleibt trocken, 18 Grad in der Nacht. Am Donnerstag sieht es ähnlich aus, wird sogar noch ein bisschen wärmer. Bis 25 Grad sind dann möglich.
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3: Mit Michael Daub. Mehr als ein Drittel der Menschen in Deutschland hat regelmäßig Probleme mit dem Schlaf. Nach Angaben des Robert-Koch-Instituts kann fast jeder Fünfte nicht regelmäßig durchschlafen. Knapp 4% haben Probleme beim Einschlafen, fast 13% leiden unter beiden. Insgesamt schlafen die Menschen heute schlechter als noch vor rund 15 Jahren. Als mögliche Gründe nennen Fachleute unter anderem mehr Smartphone-Nutzung und gesellschaftliche Krisen. Mit einer E-Mail-Aktion wollen die Hausärztinnen und Hausärzte gegen die Sparpläne im Gesundheitswesen protestieren. Dabei sollen auch Patientinnen und Patienten eingebunden werden. Sie können sich per Mail direkt an ihre Bundestagsabgeordneten wenden und diese auffordern, sich gegen die Reform zu stellen. Die rund 50.000 Hausarztpraxen sollen dazu in Kürze Infomaterial bekommen. Die Flugbegleitergewerkschaft UFO warnt im Sommer vor Flugausfällen und kurzfristigen Streichungen bei der Lufthansa. Grund sei Personalmangel nach der Einstellung der Regionalgesellschaft Cityline im April. Rund 800 Kabinenbeschäftigte seien seitdem ohne festen Einsatz. Die Lufthansa widerspricht und erklärt, man sei für den Sommer gut aufgestellt. Wegen mutmaßlicher Anschlagspläne auf eine Synagoge ist ein 15-Jähriger aus dem Raum Augsburg festgenommen worden. Nach Angaben der Generalstaatsanwaltschaft München soll der Jugendliche bei den Vorbereitungen einen selbstgebauten Sprengsatz gezündet haben. Dabei wurde er selbst und ein Freund verletzt. Der 15-Jährige wird als Sympathisant der Terrororganisation IS eingestuft. Tofu ist derzeit in vielen Lebensmittelgeschäften schwer zu bekommen. In Deutschland gibt es unterschiedlich große Lücken in den Regalen. Rewe verweist auf eine stark gestiegene und weiterhin hohe Nachfrage. Außerdem gäbe es Kapazitätsengpässe bei einzelnen Herstellern. Entspannen dürfte sich die Lage voraussichtlich erst gegen Ende des Jahres. Soweit die Meldung.
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5: Die deutsche Fußballnationalmannschaft ist im WM-Gastgeberland USA angekommen. Nach rund 8 Stunden Flug landete das Team von Bundestrainer Julian Nagelsmann am späten Abend deutscher Zeit in Chicago. Dort steht am Samstag das letzte Testspiel gegen die USA an. Alexander Zverev steht bei den French Open im Halbfinale. Deutschlands bester Tennisprofi besiegte den Spanier Rafael Yoda in 3 Sätzen. Zverev sagte nach dem Match, entscheidend sei gewesen, dass er später flacher und schneller gespielt und so selbst mehr Druck gemacht habe. Im Halbfinale von Paris trifft Zverev am Freitag auf den Tschechen Jakub Menzik. Soweit die Meldungen.
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